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1: Im Studio Gisa Weber. Bunt, laut und mit guter Laune im Gepäck. Gut 300.000 Menschen sind in Hamburg bei der großen CSD-Demo durch die Stadt gezogen. Das waren so viele wie noch nie. Einzelheiten von Tom Husse.
2: Viele Menschen wollten nach dem Anschlag auf den Berliner CSD vor einer Woche zeigen, dass sie nicht klein zu kriegen sind und ein klares Zeichen für Vielfalt und Toleranz setzen. Die Polizei und der Veranstalter sprachen von einer guten Stimmung und einem friedlichen CSD. Im Vorfeld hatte die Polizei ihre Sicherheitsmaßnahmen nochmal nach oben geschraubt und doppelt so viele Beamte eingesetzt wie im Vorjahr.
1: Welche Konsequenzen muss Europa aus dem Ansturm von Migranten auf die spanische Exklave Ceuta ziehen? Darum geht es am Dienstag bei einer Sondersitzung der EU-Innenminister. Die meisten EU-Länder und auch Spanien selbst hatten so eine Sitzung gefordert. Spanien steht wegen seines Umgangs mit dem Massenandrang in Ceuta in der Kritik. Regierungschef Sanchez wiederum sagt, die Reaktion einiger Länder sei egoistisch und rechtswidrig. Wer mithilfe von künstlicher Intelligenz Bilder, Texte oder Audios veröffentlicht, muss das ab heute auch kennzeichnen. Zumindest in der Regel. Laut einer neuen EU-Verordnung müssen KI-Inhalte auf den ersten Blick erkennbar sein. Eileen Schallhorn.
3: Mit der neuen Regel will die EU dafür sorgen, dass man auf jeden Fall merkt, wenn man es mit einer KI zu tun hat. Das betrifft zum Beispiel Chatbots im Kundenservice oder Influencer, die bei ihren makellosen Bildern kräftig mit KI nachhelfen. Die EU nimmt da alle in die Verantwortung, die mit KI-generierten Inhalten Geld verdienen. Ausnahmen gibt es für Privatpersonen und Künstler. Ein satirisches Deepfake von knutschenden Politikern zum Beispiel braucht kein Wasserzeichen im Bild, wohl aber einen Hinweis im Text darunter.
1: Bei einem Anschlag auf ein Restaurant in Moskau sind mindestens 3 Menschen getötet worden. Gut 20 weitere wurden verletzt. Unter den Toten sei örtlichen Medien zufolge auch eine Frau, die den Sprengsatz dabei hatte. Sie wollte nach ersten Erkenntnissen in das Restaurant, wurde aber von einem Wachmann aufgehalten. Beide kamen ums Leben. Das dritte Todesopfer soll ein Restaurantgast gewesen sein. Die Hintergründe sind noch völlig unklar. Der aus der Mafia-Kultserie The Sopranos bekannte US-Schauspieler Vincent Pastore ist tot. Das hat sein Agent mitgeteilt. Pastore wurde 80 Jahre alt. Woran er verstarb, blieb offen.
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4: Mit KI-Support. Wenig Wolken gibt es heute früh. Im Osten kann am Morgen auch mal Nebel dabei sein. Später bleibt es meist trocken und ziemlich freundlich. Nur in Alpennähe können am Nachmittag vereinzelt kräftige Gewitter aufziehen. Die Höchstwerte liegen je nach Ecke zwischen 21 und 34 Grad. Morgen wird es noch heißer, mit bis zu 37 Grad. Ab dem Nachmittag sind wieder vereinzelt Gewitter drin.

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1: Liebe Hörer, am Ende des ersten Petrusbriefes in Kapitel 5 wird uns berichtet, dass die Gemeinde Jesu in der Verfolgungszeit lebt. Die Jünger müssen mit allem rechnen. Auch mit dem Zeugentod. In solcher Zeit erfährt die Gemeinde des Herrn besonders, dass sie in der Welt ein Fremdkörper ist. Es ist das erste Mal, dass der Staat nach der Gemeinde greift. Die Gesellschaft dieser Welt kann die Gemeinde Jesu nicht ertragen. Sie wird von ihr verfolgt. Wenn möglich, bis zum blutigen Ende. Das ist die Wirklichkeit, in die hinein der erste Petrusbrief geschrieben ist. Immer geht dabei der Teufel um. Auch in der heutigen Zeit sind es sehr viele Christen, die um Jesu willen leiden. Man hat nachgewiesen, dass jedes Jahr 165.000 Gläubige um des Zeugnisses willen ihr Leben verlieren. Hinzu kommt noch eine große Anzahl von Gefangenen, die jahrelang in Gefängnissen oder zur Zwangsarbeit verurteilt sind. In unseren Gebeten wollen wir immer anhaltend an diese mutigen Christen denken. Petrus schreibt an die Christen im 5. Kapitel, Gott widersteht dem Hochmütigen, aber den Demütigen gibt er Gnade. Alle eure Sorge werfet auf ihn, denn er sorgt für euch. Seid nüchtern und wachet, denn euer Widersacher, der Teufel, geht umher wie ein brüllender Löwe und sucht, welchen er verschlinge. Dem widersteht, fest im Glauben, und wisset, dass eben dieselben Leiden über eure Bruderschaft in der Welt gehen. Der Gott aber aller Gnade, der uns berufen hat zu seiner ewigen Herrlichkeit in Christo Jesu, der wird euch, die ihr eine kleine Zeit leidet, vollbereiten, stärken, kräftigen, gründen. Ihm sei Ehre und Macht von Ewigkeit zu Ewigkeit. Noch einmal sind es die zentralen Anliegen jener Gemeinden in Kleinasien, die den Apostel im Schlussabschnitt seines Briefes bewegen. Er kennt ihre Schwächen. Er sieht auch die ganze Not des Leidens, der Verfolgung, der Angefochtenheit, innen und außen. In diese Nöte hinein spricht er mit Vollmacht das Wort Gottes. Dennoch getrost. Dieser Ruf zieht sich durch die Schlusszeilen hindurch. Liebe Hörer, vielleicht brauchst du jetzt gerade auch diesen Zuspruch. Ist es eine besondere Schwäche? Eine lastende Sorge, die du mit dir herumschleppst? Es ist die Sache des Heiligen Geistes, dass du dieses Wort jetzt begreifst, dass es dich erreicht. Nimm es mit und halte dich daran, dennoch getrost. Der Gott aber aller Gnade ist in ihr Leben hereingetreten, so wie der Apostel es selbst vor Jahrzehnten erfahren hat. Er, unser Herr, hat sie gerufen. Das allein ist der Grund alles Getrostseins. Ohne eine klare Entscheidung für Jesus Christus gibt es auch kein wirkliches Getrostsein. Wir sind berufen zu seiner ewigen Herrlichkeit in Christo Jesu. Nicht unsere moralische Vollkommenheit, auch nicht eine Fehlerlosigkeit, die es doch nicht gibt, sind die Voraussetzungen. Nein, das Entscheidende ist das Heil, das Jesus Christus geschaffen hat durch seinen Tod für unsere Sünden und seine Auferstehung. lieber Hörer, das ist nicht eine Hoffnung in ferner Zukunft, sondern das kann und will die Erfahrung in meinem täglichen Leben werden. Der Apostel will uns nicht in falsche Hoffnung wiegen. Wo der lebendige Gott am Werk ist, wo er Menschen beruft und unter seine Herrschaft stellt, wo wir anfangen, wirklich getrost zu werden, da ist auch der andere auf dem Plan. Er hat nicht allzu viel dagegen, wenn wir auch ein wenig mitmachen in der Gemeinde, wenn wir beten und unsere Bibel lesen, wenn wir Gutes tun und auch ab und zu in die Kirche gehen. Aber wo der Ruf Gottes einen Menschen erreicht und sein Leben umzuwandeln beginnt, da kommt der Satan in Bewegung, sobald dieser Mensch sich unter die Führung Jesu stellt und ihm die Schuld seines Lebens übergibt. Der Apostel diskutiert nicht mit uns darüber, ob es einen Teufel gibt oder nicht. Er kennt ihn aus seinem eigenen Erleben gut genug. Nicht umsonst hat er für ihn den Namen Widersacher oder Diabolos, Durcheinanderwerfer, gewählt. Er heißt nicht nur so, er ist es auch. Immer wieder versucht dieser Durcheinanderbringer, dass wir stolpern und fallen. Aber es ist auch noch ein anderes Bild, mit dem uns der Apostel das gefährliche Wesen des Widersachers deutlich macht. Er geht umher wie ein brüllender Löwe und sucht, welchen er verschlinge. Er ist immer unterwegs, sozusagen auf dem Sprung. Der Apostel will auch etwas von der besonderen Strategie, von der Taktik des Teufels entlarven. Drei Waffen sind es, mit denen der Widersacher den Brüdern in Kleinasien gefährlich geworden ist. Und sicher nicht nur ihnen. Es ist auffällig, dass dabei nicht von den Versuchungen zum Bösen, nicht vom Verstricktwerden in besondere Sünden die Rede ist. Das tut der Teufel auch. Aber es gibt offenbar noch gefährlichere Waffen. Da ist zunächst das Leiden. Noch einmal jenes besondere Leiden der Verfolgung und des Hasses von Seiten der anderen Menschen. Wie viele sind dem Gelächter und dem Spott nicht wirklich gewachsen gewesen und fallen um? Hast du den Mut, denn wenn es etwas kostet, den Herrn zu bekennen, zu deinem Herrn zu stehen? Vor diesen Dingen sind wir auch in unserem Land nicht sicher. Dann redet der Apostel vom Sorgen. Haben wir es nicht alle schon erlebt, wie der Sorgengeist unser Leben verfinstern kann? Wie viele sind über den Sorgen des täglichen Lebens vom lebendigen Gott abgewichen? Dann ist noch von einer ganz gemeinen Waffe die Rede. Wenn es dem Teufel nicht gelingt, durch Leiden von außen oder durch Sorgen von innen das Werk Gottes zu zerstören, dann versucht er es über den Hochmut, den Menschen zu Fall zu bringen. Oft ist es der fromme Hochmut. Liebe Hörer, wir brauchen nicht wie gebannt auf den brüllenden Löwen zu schauen. Schauen wir auf Jesus Christus. Wer ihn kennt, wer ihn auf seiner Seite hat, wer ein Eigentum der Gnade Gottes ist, der braucht sich vor dem brüllenden Löwen nicht mehr zu fürchten. In dessen Leben wird es zur Kraft und zur Wirklichkeit werden, dennoch getrost. Darum ruft der Apostel, seid fest im Glauben. Er meint hier nicht den Kopfglauben, sondern vielmehr jenes unerschütterliche Vertrauen, das sich an Christus festklammert, das von der herrlichen Überwindung lebt, die am Kreuz vollbracht ist. Dieses Vertrauen ist die allein überlegene Waffe, an der die Anläufe des brüllenden Löwen zuschanden werden müssen. Auch hier in den Schlussversen wird diese letzte Überlegenheit sichtbar. Im Vertrauen auf den lebendigen Christus können wir auch das Leiden der Verfolgung und des Hasses ohne Bitterkeit annehmen. Wir wissen dann, dass es eine kleine Zeit ist, in der wir zu leiden haben, dass der Herr sie gebrauchen wird, um die Seinen vorzubereiten, zu stärken, zu kräftigen und zu gründen. Im Vertrauen auf den lebendigen Herrn verliert auch die Sorge ihre lähmende Macht. Wir dürfen sie jederzeit auf den Herrn werfen. Und werfen, das heißt loslassen, hingeben. Was könnte es doch für eine ungeahnte Befreiung werden, wenn wir heute dem Sorgengeist den Abschied geben dürfen, weil der lebendige Herr für uns sorgt. Liebe Hörer, der Weg zum Ziel führt durchs Dunkel. Am Ende ist ewiger Trost, doch davor ist Trauer. Am Ende wartet die Krone des Lebens, doch ohne Kreuz ist sie nicht zu haben. Nicht Dunkelheit, nicht Trauer, nicht Kreuz sind das Ende. Dass Gott, dass Jesus siegt, bleibt ewig ausgemacht, denn sein ist die Macht von Ewigkeit zu Ewigkeit. Amen.

Liebe Zuhörer, in der Bibel wird oft von Wundern geredet. Kann man diesen Berichten glauben? Entspringt der Glaube an Wunder nicht dem unwissenschaftlichen Naturverständnis vergangener Zeiten? Ein liberaler Theologe sagte sogar, man kann nicht das elektrische Licht einschalten und gleichzeitig an Engel glauben. Die Frage über Wunder mündete bis in die Frage, gibt es überhaupt einen Gott? 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Ich wünsche Ihnen von Herzen den Frieden Gottes und seine Bewahrung in allen Situationen Ihres Lebens.

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1: Im Studio Gisa Weber. Bunt, laut und mit guter Laune im Gepäck. Gut 300.000 Menschen sind in Hamburg bei der großen CSD-Demo durch die Stadt gezogen. Das waren so viele wie noch nie. Einzelheiten von Tom Husse.
2: Viele Menschen wollten nach dem Anschlag auf den Berliner CSD vor einer Woche zeigen, dass sie nicht klein zu kriegen sind und ein klares Zeichen für Vielfalt und Toleranz setzen. Die Polizei und der Veranstalter sprachen von einer guten Stimmung und einem friedlichen CSD. Im Vorfeld hatte die Polizei ihre Sicherheitsmaßnahmen nochmal nach oben geschraubt und doppelt so viele Beamte eingesetzt wie im Vorjahr.
1: Welche Konsequenzen muss Europa aus dem Ansturm von Migranten auf die spanische Exklave Ceuta ziehen? Darum geht es am Dienstag bei einer Sondersitzung der EU-Innenminister. Die meisten EU-Länder und auch Spanien selbst hatten so eine Sitzung gefordert. Spanien steht wegen seines Umgangs mit dem Massenandrang in Ceuta in der Kritik. Regierungs-

0: Chef Sanchez wiederum sagt, die Reaktion einiger Länder sei egoistisch und rechtswidrig. Wer mithilfe von künstlicher Intelligenz Bilder, Texte oder Audios veröffentlicht, muss das ab heute auch kennzeichnen. Zumindest in der Regel. Laut einer neuen EU-Verordnung müssen KI-Inhalte auf den ersten Blick erkennbar sein. Eileen Schallhorn.
1: Mit der neuen Regel will die EU dafür sorgen, dass man auf jeden Fall merkt, wenn man es mit einer KI zu tun hat. Das betrifft zum Beispiel Chatbots im Kundenservice oder Influencer, die bei ihren makellosen Bildern kräftig mit KI nachhelfen. Die EU nimmt da alle in die Verantwortung, die mit KI-generierten Inhalten Geld verdienen. Ausnahmen gibt es für Privatpersonen und Künstler. Ein satirisches Deepfake von knutschenden Politikern zum Beispiel braucht kein Wasserzeichen im Bild, wohl aber einen Hinweis im Text darunter.
0: Bei einem Anschlag auf ein Restaurant in Moskau sind mindestens 3 Menschen getötet worden. Gut 20 weitere wurden verletzt. Unter den Toten sei örtlichen Medien zufolge auch eine Frau, die den Sprengsatz dabei hatte. Sie wollte nach ersten Erkenntnissen in das Restaurant, wurde aber von einem Wachmann aufgehalten. Beide kamen ums Leben. Das dritte Todesopfer soll ein Restaurantgast gewesen sein. Die Hintergründe sind noch völlig unklar. Der aus der Mafia-Kultserie The Sopranos bekannte US-Schauspieler Vincent Pastore ist tot. Das hat sein Agent mitgeteilt. Pastore wurde 80 Jahre alt. Woran er verstarb, blieb offen.
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3: Mit KI-Support. Wenig Wolken gibt es heute früh. Im Osten kann am Morgen auch mal Nebel dabei sein. Später bleibt es meist trocken und ziemlich freundlich. Nur in Alpennähe können am Nachmittag vereinzelt kräftige Gewitter aufziehen. Die Höchstwerte liegen je nach Ecke zwischen 21 und 34 Grad. Morgen wird es noch heißer, mit bis zu 37 Grad. Ab dem Nachmittag sind wieder vereinzelt Gewitter drin.

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1: Liebe Hörer,

denn dein ist das Reich und die Kraft und die Herrlichkeit in Ewigkeit. Amen. In diesem lobpreisenden Ausgang des Herrengebets, in dieser Himmel und Erde umspannenden Anbetung des Gottes, der unser Herr und König ist, werden die einzelnen Bitten des Vaterunsers wie in einem Brennspiegel noch einmal gebündelt und zusammengefasst. Denn dein ist das Reich. Dieser kurze Satz ist nichts weniger als eine schneidend scharfe Absage an alles Imponierende der Reiche dieser Welt. An alle Herrschaftsgebilde in Vergangenheit, Gegenwart und Zukunft, in allen Erdteilen unserer Welt. Dieser Abschluss des Vaterunsers verweist alle Reiche dieser Welt an nachgeordnete Plätze und nimmt ihnen ihre Schrecken, weil er ihnen die Endgültigkeit abspricht, weil er ihre Vergänglichkeit enthüllt. Denn dein ist das Reich. Mit diesem Satz bekennt die Christenheit sich allen Reichen dieser Welt gegenüber zu ihrem Herrn, der an seinem großen Tag seine Herrlichkeit heraufführen wird, die allen Weltreichen den endgültigen und unwiderruflichen Abschied gibt. Das Reich, in dem er allein regiert, und alle anderen werden ihm untertan sein. Wir warten aber eines neuen Himmels und einer neuen Erde nach seiner Verheißung, in denen Gerechtigkeit wohnt. 2. Petrus 3,13. Alle Machthaber zu allen Zeiten sind nur vorläufige Größen. Ihre Herrschaft versinkt ins Nichts, auch wenn sie noch so furchterregend gewesen sein mag. Die Reiche dieser Welt sinken ins Vergessen. Gottes Reich bleibt. Die Herrscher dieser Erde sind im Gehen. Der letzte Herrscher, Jesus Christus, ist im Kommen. Dieses Reich unseres Gottes ist nicht nur ein zukünftiges Reich, auf das wir warten. Es hat schon angefangen, mitten unter uns. Nehmen wir doch das Wort unseres Herrn ernst, wenn er in Lukas 17, Vers 21 sagt, das Reich Gottes ist mitten unter euch. Durch Jesus Christus ist das geschehen. Durch sein Predigen und Heilen hat es jetzt schon Gestalt angenommen. Diese Herrschaft Gottes ist heute schon überall da, wo Menschen nach ihm rufen, Vergebung ihrer Schuld empfangen und in der unsichtbaren Gegenwart ihres auferstandenen Herrn ihr Leben führen. Sie haben erfahren, so sind wir nun nicht mehr Gäste und Fremdlinge, sondern Mitbürger der Heiligen und Gottes Hausgenossen, gerettet durch das Blut unseres Herrn. Er hat am Kreuz die höchste Ablösesumme bezahlt, die jemals für einen Menschen ausgegeben worden ist, sein eigenes, unschuldiges Leben. Wer so von Jesus Christus zum Bürger seines neuen Reiches gewonnen worden ist, der wird alle Versuche aufgeben, hier sein privates Reich zu bauen und seine eigene Herrschaft auszubreiten. Alles wird er dem Herrn Jesus unterordnen und übergeben. Sein ganzes Bemühen ist jetzt darauf gerichtet, für Jesus Christus Menschen zu gewinnen, dass auch sie dieses große Vorrecht gewinnen können. Dein ist die Kraft. Kraft, das ist ohne Frage eines der Traumworte unserer Zeit. Schon die Kinder wissen heute etwas von PS, Pferdestärken. Atomkraft, Finanzkraft, Geisteskraft, Leistung, das ist der Götze der Gegenwart, der Baal unseres Jahrhunderts. Viele beugen vor diesem Götzen ihre Knie. Es geht aber um die Kraft Gottes. Am Kreuz ist sie am eindrucksvollsten sichtbar geworden. Die Kraft, die im Unterliegen siegt. Die Kraft, die uns geschenkt wird, wenn wir von allem
eigenen Machtdenken und Machtstreben freigemacht wurden. Hier wird unser übliches Denkschema radikal umgekehrt. Gott will seine Kraft im Schwachen zur Vollendung bringen. Zu allen Zeiten waren das die Größten in Gottes Reich, deren eigene Kraft durch das Eingreifen Gottes zerbrochen worden war, deren Dienst nicht aus menschlichen Kräften heraus geschah, sondern durch Gottes Kraftwirkungen. Dein ist die Kraft. Mit diesen Worten beten wir Gott an und danken ihm, dass er nicht auf unsere schwachen menschlichen Kräfte angewiesen ist, die ein Kreislaufversagen oder ein Verkehrsunfall in einem einzigen Augenblick auslöschen kann. Wir leben nicht von unserer Kraft, sondern von Gottes Kraft, die uns verheißen ist. Wenn wir im Dienst Jesu Christi müde werden wollen und in Gefahr sind, zu resignieren und nicht weiter zu wissen, dann dürfen wir uns auf die Kraft Gottes berufen. Er wird uns aufrichten. Dein ist die Herrlichkeit. Herrlichkeit, das ist die biblische Umschreibung für das ewige Herrsein Gottes, für seine unaussprechliche Größe. In immer neuen Wendungen wird in der Bibel von dieser Herrlichkeit Gottes geredet. Gemessen an ihr sind alle Herren und Herrlichkeiten dieser Welt ein Nichts. Die Bibel berichtet uns, dass Gott seine Herrlichkeit verlassen hat und in unsere menschliche Niedrigkeit gekommen ist. Er trat auf den Weg der Verlorenen, schlug sein Quartier bei den Armen und Elenden auf. Des Menschen Sohn ist nicht gekommen, dass er sich dienen lasse, sondern dass er diene und gebe sein Leben zu einer Erlösung für viele. Matthäus 20, 28. So geht der Herr auch heute noch mit besonderer Vorliebe auf solche Menschen zu, die in der Gottesferne leben, die darunter leiden. Allen Menschen, auch dir, lieber Hörer, gilt die Einladung Gottes. Du darfst erfahren, wie dir der Herr die Augen öffnet. Er bringt dir Vergebung der Sünden, Leben und Seligkeit. Die Herrlichkeit bricht auch heute noch bei vielen Menschen ein, die offen sind für Gott und Jesus Christus. Er will sich auch von dir finden lassen. Auch wenn du im Innersten unruhig und umgetrieben bist, kannst du Frieden bei Gott finden. Auch wo ein Mensch sein Kreuz trägt, ist Gottes Herrlichkeit zu finden. Wo man aufhört, sich beständig um sich selbst zu drehen, seine Wünsche und Vorteile nur immer zu sehen und sich selbst verwirklichen will, da kann der Herr helfen und seine Herrlichkeit offenbar machen. Lieber Hörer, man kann Gottes Herrlichkeit nicht von außen erkennen. Wir bekommen sie so lange nicht in den Blick, wie wir wie unbeteiligte Zuschauer distanziert und kritisch auf der Seite stehen. Nur derjenige, der sein Leben unter die Vergebung Jesu Christi stellt und bereit ist, seine erneuernden Kräfte in allen Einzelheiten des eigenen Lebens wirksam werden zu lassen. Stehen wir am verkehrten Ort, dann können wir nichts von Gottes Herrlichkeit sehen. Vielleicht wenden sich gerade heute so viele Menschen von Gott und den Kirchen ab, weil ihnen der Blick für die Größe der Vergebung durch Jesus Christus fehlt. Sie wollen nicht zu nahe zu Gott kommen. Deswegen kam auch Pontius Pilatus nicht dahinter, dass in Jesus nicht ein beliebiger Angeklagter, sondern der Herr der Herrlichkeit vor ihm stand. Wer Gottes Herrlichkeit sehen will, dem wird der Aufbruch zu Jesus Christus nicht erspart. Der Schritt zur Buße und Umkehr, zur Umwertung aller Lebenswerte. Es wird der Tag kommen, an dem die Herrlichkeit Jesu Christi offenbar sein wird vor aller Menschen Augen.
Der Tag, an dem Christus kommt, um sein Reich aufzurichten. Da wird dann unsere Anbetung, die wir ihm hier nur armselig und bruchstückhaft darbringen können, in das nicht mehr aufhörende Loben Gottes, in dem alle Welt, die Menschheit und alle Kreatur sich vereinigen lassen, einmünden. Der Herr selbst möge uns den Blick erschließen auf ihn, der hinter allem Geschehen steht und der an seinem großen Tag wiederkommen wird, zu richten und zu retten den ganzen Erdkreis und alle, die darauf wohnen. Der kommen wird, seine Herrschaft, sein neues Reich aufzurichten, das Reich, das ewig währen wird. In des jüngsten Tageslicht, wenn alle Welt zusammenbricht, wird zu Christi Füßen jeder bekennen müssen, Jesus Christus, König und Herr, dein ist das Reich, die Kraft, die Ehre, gilt kein anderer Namen, heut und ewig. Amen.

0: Liebe Zuhörer, wir leben in einer multikulturellen Gesellschaft. Nicht nur, dass in unserer unmittelbaren Nachbarschaft Menschen der verschiedensten Religionen leben, nein, auch im sogenannten christlichen Lager gibt es viele Variationen und Gruppierungen. Ein Phänomen ist, dass alle behaupten, sie hätten den einzig wahren Gott in ihrer Religion. Wenn ich Menschen anspreche, um ihnen ein Zeugnis zu geben, dann höre ich oft: Ich habe meine Religion. Ist nicht in jeder Religion ein Fünkchen Wahrheit? Und wie man so schön sagt, führen nicht alle Wege nach Rom? Oder gibt es vielleicht doch zuverlässige Antworten auf diese Fragen? Eines ist dabei aber sicher, liebe Zuhörer. Diese Antworten können nicht von uns kommen, weil wir alle irgendwie geprägt sind. Die Antworten auf die zentralen Fragen unserer Existenz und die Frage nach Gott kann nur jemand beantworten, der außerhalb von uns steht und der von sich sagen kann: Ich bin die Wahrheit, nämlich Gott selbst. 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Ich wünsche Ihnen von Herzen den Frieden Gottes und seine Bewahrung in allen Situationen Ihres Lebens.
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2: Im Studio Gisa Weber. Bunt, laut und mit guter Laune im Gepäck. Gut 300.000 Menschen sind in Hamburg bei der großen CSD-Demo durch die Stadt gezogen. Das waren so viele wie noch nie. Einzelheiten von Tom Husse.
3: Viele Menschen wollten nach dem Anschlag auf den Berliner CSD vor einer Woche zeigen, dass sie nicht klein zu kriegen sind und ein klares Zeichen für Vielfalt und Toleranz setzen. Die Polizei und der Veranstalter sprachen von einer guten Stimmung und einem friedlichen CSD. Im Vorfeld hatte die Polizei ihre Sicherheitsmaßnahmen nochmal nach oben geschraubt und doppelt so viele Beamte eingesetzt wie im Vorjahr.
2: Welche Konsequenzen muss Europa aus dem Ansturm von Migranten auf die spanische Exklave Ceuta ziehen? Darum geht es am Dienstag bei einer Sondersitzung der EU-Innenminister. Die meisten EU-Länder und auch Spanien selbst hatten so eine Sitzung gefordert. Spanien steht wegen seines Umgangs mit dem Massenandrang in Ceuta in der Kritik. Regierungschef Sanchez wiederum sagt, die Reaktion einiger Länder sei egoistisch und rechtswidrig. Wer mithilfe von künstlicher Intelligenz Bilder, Texte oder Audios veröffentlicht, muss das ab heute auch kennzeichnen. Zumindest in der Regel. Laut einer neuen EU-Verordnung müssen KI-Inhalte auf den ersten Blick erkennbar sein. Eileen Schallhorn.
4: Mit der neuen Regel will die EU dafür sorgen, dass man auf jeden Fall merkt, wenn man es mit einer KI zu tun hat. Das betrifft zum Beispiel Chatbots im Kundenservice oder Influencer, die bei ihren makellosen Bildern kräftig mit KI nachhelfen. Die EU nimmt da alle in die Verantwortung, die mit KI-generierten Inhalten Geld verdienen. Ausnahmen gibt es für Privatpersonen und Künstler. Ein satirisches Deepfake von knutschenden Politikern zum Beispiel braucht kein Wasserzeichen im Bild, wohl aber einen Hinweis im Text darunter.
2: Bei einem Anschlag auf ein Restaurant in Moskau sind mindestens 3 Menschen getötet worden. Gut 20 weitere wurden verletzt. Unter den Toten sei örtlichen Medien zufolge auch eine Frau, die den Sprengsatz dabei hatte. Sie wollte nach ersten Erkenntnissen in das Restaurant, wurde aber von einem Wachmann aufgehalten. Beide kamen ums Leben. Das dritte Todesopfer soll ein Restaurantgast gewesen sein. Die Hintergründe sind noch völlig unklar. Der aus der Mafia-Kultserie The Sopranos bekannte US-Schauspieler Vincent Pastore ist tot. Das hat sein Agent mitgeteilt. Pastore wurde 80 Jahre alt. Woran er verstarb, blieb offen.
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5: Mit KI-Support. Sonnig ist es heute Morgen meistens, nur vereinzelt stören mal dichtere Wolken durch Nebel. Später bleibt's oft freundlich, aber in Alpennähe können am Nachmittag auch mal kräftige Gewitter aufziehen. Dazu steigen die Höchstwerte auf 21 bis 34 Grad. Morgen gibt's erst viel Sonne, später mehr Wolken und maximal bis 37 Grad.

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Viele Menschen sind auf der Flucht vor Gott. Sie haben beschlossen, ihr Leben ohne Gott zu führen. Und das ist eine große Tragik. Gott hat uns Menschen nämlich so geschaffen, dass wir nur in der Gemeinschaft und in der Harmonie mit Gott wirklich glücklich werden und ein sinnvolles Leben führen können. Ein Leben, das über den Tod hinausgeht und in einer gewaltigen Herrlichkeit endet, die die Bibel Himmel nennt. Wir Menschen können Gott zwar ignorieren und ablehnen, aber wir können nicht verhindern, dass Gott uns nachgeht und alles unternimmt, um uns mit seiner Liebe einzuholen. Das gilt übrigens für ungläubige Menschen genauso wie für Gläubige, also für Christen. Ja, auch Gläubige können auf der Flucht vor Gott sein, nämlich dann, wenn sie Gottes Weisungen gegenüber ungehorsam sind und Wege beschreiten, die Gott nicht gefallen. Wer sich aber auf die Flucht vor Gott begibt, der wird über kurz oder lang in enorme Schwierigkeiten kommen. Bevor ich Ihnen etwas aus meinem eigenen Leben erzähle, möchte ich Ihre Aufmerksamkeit auf einen Tatsachenbericht in der Bibel lenken. Im alttestamentlichen Buch Jona geht es um einen von Gott beauftragten Propheten namens Jona. Eines Tages erhielt er von Gott den Befehl, in die Stadt Ninive zu ziehen, um dort den Menschen zu predigen. Sie sollten umkehren von ihren bösen Wegen und an Gott glauben. Aber Jona wollte nicht und verweigerte Gott den Gehorsam. Er buchte eine Schifffahrt nach Spanien und dachte, so Gott und seinem Auftrag entfliehen zu können. Aber das funktionierte natürlich nicht. Jona sollte es bald erfahren. Gott ließ ein riesiges Unwetter aufkommen und das Schiff geriet in große Not. Die abergläubische Besatzung hörte davon, dass Jona auf der Flucht vor Gott war. Also ergriffen sie ihn und warfen ihn ins Meer. War das nun das Ende Jonas? Oh nein, Gott liebt den Menschen, auch den Ungehorsamen. Gnädig und barmherzig ist der Herr, geduldig und von großer Güte und Treue. Und was jetzt kommt, ist so unglaublich und fantastisch, und doch ist es die reine Wahrheit. Gott ließ einen großen Fisch kommen, der Jona verschluckte. Er fand sich im Magen dieses riesigen Fisches wieder. 3 Tage und 3 Nächte musste er dort in diesem dunklen, ungemütlichen Verlies verbringen. Aber er hatte viel Zeit zum Nachdenken über Gott und über sein Leben. Ihm wurde bewusst, wie dumm es war, vor Gott fliehen zu wollen. Er erkannte, dass weder der Sturm noch der große Fisch Zufälle waren, sondern Gottes Absichten, um ihn, um Jona wieder zurechtzubringen. Und er tat das einzig Richtige, was in einer solchen Situation zu tun ist. Er betete. Und wir lesen dann in der Bibel, »Als meine Seele in mir verzagte, gedachte ich an den Herrn, und mein Gebet kam zu dir, zu deinem heiligen Tempel.« Jona bat Gott um Vergebung seiner Schuld und flehte darum, noch einmal eine Chance zu bekommen. Und Gott gab sie ihm. Ja, Gott ist wunderbar. Gnädig und barmherzig ist der Herr, geduldig und von großer Güte und Treue. Gott gab dem Fisch einen Befehl und er spuckte Jona ans Land. Und wie dankbar war Jona für diese neue Chance, die er bekam. Nein, jetzt wollte er nicht mehr von Gott weglaufen, sondern auf seine Gebote und auf seine Befehle achten. Diese wahre Geschichte aus der Bibel ist ein Ausdruck der Liebe Gottes zu seinen Geschöpfen. Wie sehr ist ihm doch daran gelegen, dass wir nach seinen Geboten leben und in unserem Leben nach seinem Willen fragen. Gott ist ein gütiger Gott. Er versucht es immer erst im Guten, indem er uns reich segnet und uns mit vielen guten Gaben beschenkt. Mit Gesundheit, Wohlstand, vielen Dingen, die sich unser Herz wünscht. Aber wie undankbar sind wir oft. Wie selbstverständlich nehmen wir es doch, wenn alles im Leben funktioniert. Danken wir etwa unserem Schöpfer oder klopfen wir uns nicht lieber auf die eigene Schulter nach dem Motto, das habe ich wieder gut hingekriegt, was bin ich doch für ein Kerl. Und wer dankt Gott? Gott geht oft leer aus. Mit seiner Güte kommt er in unserem Leben oft nicht zum Zug, weil wir so hartherzig und ungläubig sind. Die Bibel sagt es in Hebräer 3, Vers 8, heute, wenn ihr seine Stimme hört, verstockt eure Herzen nicht. Und wenn wir unser Herz doch verstocken und unsere Ohren zuhalten, wenn Gott zu uns redet, dann lässt er uns trotzdem nicht einfach ins Unglück laufen. Er hat Mittel und Wege, uns auf die richtige Spur zu bringen. Egal, ob wir Jona heißen oder Peter Bronslig oder einen anderen Namen haben.
Ich kann mich noch gut erinnern, wie ich auch einmal auf den Spuren Jonas wandelte. Ich war zwar noch nicht in einem Fischbauch, aber ich war auch auf einer Reise. Diese Reise war eine Flucht vor Gott und seinem Plan. Es war vor etwa 20 Jahren, noch ganz am Anfang meines Lebens als Christ. Ich bekam eine Einladung von einer christlichen Gruppe in Südfrankreich. Und ich wusste genau, Gott möchte, dass ich dorthin gehe. Aber nein, ich schmiedete Urlaubspläne mit einem Freund. Es war damals ein ganz chaotischer Winter. Wir wollten mit einem Campingbus nach England. Wahnsinn! Aber das alles hielt mich nicht davon ab. Ich hatte mir fest vorgenommen, meinen eigenen Plan durchzusetzen. In England sind wir nie angekommen. Wir waren erst einige Stunden unterwegs auf einer Straße durch Frankreich, spiegelglatt. Ich saß am Steuer. Mir war ziemlich mulmig zumute. Und dann geschah es. Ein Auto auf der Gegenfahrbahn musste abbremsen und schlitterte auf der glatten Straße in hohem Tempo auf unsere Spur. Es kam zu einem Frontalzusammenstoß. Aus und vorbei, dachte ich. Wir stürzten mit unserem Bus um, überschlugen uns, rollten einen Abhang hinunter und plötzlich war es ganz still. Das Auto lag auf dem Dach und wir hingen in unseren Gurten, kopfüber nach unten. Wir konnten uns selbst befreien und kletterten aus dem Fenster ins Freie. Uns war nichts passiert, gar nichts, nicht einmal eine Schramme. Das Auto war ziemlich demoliert. Es war ein großes Wunder. Alles das erkannte ich aber erst einige Tage später, nachdem ich wieder zu Hause war. Mir wurde klar, dass der Unfall eine Führung Gottes war. Ich war auf der Flucht vor Gott gewesen, aber er hatte mich eingeholt. Ich bereute meine Schuld und er vergab mir. Und zwei Tage später war ich dann in Südfrankreich, in dem Kreis junger Christen, die mich eingeladen hatten. Und es gab nur wenige Zeiten in meinem Leben, in denen ich so gesegnet wurde wie in diesen Tagen. Heute noch bin ich Gott dankbar, dass er sich mir damals in den Weg gestellt und wieder auf die richtige Spur gebracht hatte. Nein, es bringt nichts, gegen Gottes Willen etwas zu tun. Es ist gewaltig und interessant, wie Gott mit uns Menschen umgeht, wie ein liebender Vater mit seinen Kindern. Im Hebräerbrief Kapitel 12 lese ich dazu: Mein Sohn, achte nicht gering die Erziehung des Herrn und verzage nicht, wenn du von ihm gestraft wirst, denn wen der Herr lieb hat, den züchtigt er. Und Gott hat uns lieb. Und gerade dann, wenn er uns in Situationen hineinführt, die uns gar nicht passen. Lebenskrisen sind eine herrliche Gelegenheit zur Kurskorrektur und zu einem Neuanfang mit Gott. Und wenn wir uns in einer solchen Krise befinden, meinen wir natürlich manchmal, Gott habe uns verlassen. Aber das stimmt nicht. Er ist da. Er wartet darauf, dass wir endlich kapieren, was er von uns will. Noch einmal ein Vers aus Hebräer 12. Jede Züchtigung aber, wenn sie da ist, scheint uns nicht Freude, sondern Leid zu sein. Danach aber bringt sie als Frucht denen, die dadurch geübt sind, Frieden und Gerechtigkeit. Vielleicht stecken auch Sie gerade in einer Krise. Vielleicht kommen Sie mit Ihrem Leben nicht zurecht und haben Angst vor der Zukunft. Sie dürfen wissen, dass Gott Sie in Ihrer momentanen Lage sieht. Er hält Ihnen seine rettende Hand entgegen. Er wartet auf Sie. Übrigens, sein größter Liebesbeweis zu Ihnen ist der freiwillige Tod seines Sohnes Jesus Christus am Kreuz und dessen Auferstehung von den Toten. Er, der Sündlose, starb für mich, den Sünder und Versager. Er hat die Strafe auf sich genommen und schenkt jedem, der an ihn glaubt, ewiges Leben. Wenn wir zu Jesus kommen und ganze Sache mit Gott machen, kann er uns immer aus unserer Hoffnungslosigkeit herausholen. Der Herr Jesus spricht: Wer zu mir kommt, den werde ich nicht hinausstoßen. Wir wollen noch beten. Herr Jesus, danke für deine große Geduld in unserem Leben. Danke, dass du uns immer wieder eine Chance gibst, wenn wir versagt haben. Bitte öffne uns die Augen, damit wir deine Liebe und deinen Willen für unser Leben erkennen. Schenk uns ein gehorsames Herz. Amen.

Liebe Zuhörer, kennen Sie die Bibel? Wann haben Sie zum letzten Mal in der Bibel gelesen? Oft rede ich mit Menschen und stelle fest, dass sie während ihrer Schulzeit zum letzten Mal die Bibel aufgeschlagen haben. Das ist schade, wo doch alle Welt davon redet, dass man gut informiert sein muss. Besonders wenn es um so zentrale Fragen geht wie: Wo komme ich her? Wozu lebe ich? Und wohin gehe ich nach dem Tod? Lassen Sie sich nicht mit vagen Aussagen abspeisen, sondern informieren Sie sich aus erster Hand. Dazu möchten wir Ihnen kostenlos ein Johannesevangelium zuschicken. Dort können Sie viel über Jesus Christus lesen und über das, was er Ihnen schenken will. Dort lesen Sie unter anderem im Kapitel 3, Vers 16: Denn so hat Gott die Welt geliebt, dass er seinen eingeborenen Sohn gab, damit jeder, der an ihn glaubt, nicht verloren geht, sondern ewiges Leben hat. 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Ich wünsche Ihnen von Herzen den Frieden Gottes und seine Bewahrung in allen Situationen Ihres Lebens.

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1: Im Studio Gisa Weber. Bunt, laut und mit guter Laune im Gepäck. Gut 300.000 Menschen sind in Hamburg bei der großen CSD-Demo durch die Stadt gezogen. Das waren so viele wie noch nie. Einzelheiten von Tom Husse.
2: Viele Menschen wollten nach dem Anschlag auf den Berliner CSD vor einer Woche zeigen, dass sie nicht klein zu kriegen sind und ein klares Zeichen für Vielfalt und Toleranz setzen. Die Polizei und der Veranstalter sprachen von einer guten Stimmung und einem friedlichen CSD. Im Vorfeld hatte die Polizei ihre Sicherheitsmaßnahmen nochmal nach oben geschraubt und doppelt so viele Beamte eingesetzt wie im Vorjahr.
1: Welche Konsequenzen muss Europa aus dem Ansturm von Migranten auf die spanische Exklave Ceuta ziehen? Darum geht es am Dienstag bei einer Sondersitzung der EU-Innenminister. Die meisten EU-Länder und auch Spanien selbst hatten so eine Sitzung gefordert. Spanien steht wegen seines Umgangs mit dem Massenandrang in Ceuta in der Kritik. Regierungschef Sanchez wiederum sagt, die Reaktion einiger Länder sei egoistisch und rechtswidrig. Wer mithilfe von künstlicher Intelligenz Bilder, Texte oder Audios veröffentlicht, muss das ab heute auch kennzeichnen. Zumindest in der Regel. Laut einer neuen EU-Verordnung müssen KI-Inhalte auf den ersten Blick erkennbar sein. Eileen Schallhorn.
3: Mit der neuen Regel will die EU dafür sorgen, dass man auf jeden Fall merkt, wenn man es mit einer KI zu tun hat. Das betrifft zum Beispiel Chatbots im Kundenservice oder Influencer, die bei ihren makellosen Bildern kräftig mit KI nachhelfen. Die EU nimmt da alle in die Verantwortung, die mit KI-generierten Inhalten Geld verdienen. Ausnahmen gibt es für Privatpersonen und Künstler. Ein satirisches Deepfake von knutschenden Politikern zum Beispiel braucht kein Wasserzeichen im Bild, wohl aber einen Hinweis im Text darunter.
1: Bei einem Anschlag auf ein Restaurant in Moskau sind mindestens 3 Menschen getötet worden. Gut 20 weitere wurden verletzt. Unter den Toten sei örtlichen Medien zufolge auch eine Frau, die den Sprengsatz dabei hatte. Sie wollte nach ersten Erkenntnissen in das Restaurant, wurde aber von einem Wachmann aufgehalten. Beide kamen ums Leben. Das dritte Todesopfer soll ein Restaurantgast gewesen sein. Die Hintergründe sind noch völlig unklar. Der aus der Mafia-Kultserie The Sopranos bekannte US-Schauspieler Vincent Pastore ist tot. Das hat sein Agent mitgeteilt. Pastore wurde 80 Jahre alt. Woran er verstarb, blieb offen.
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4: Mit KI-Support. Sonnig ist es heute Morgen meistens, nur vereinzelt stören mal dichtere Wolken durch Nebel. Später bleibt's oft freundlich, aber in Alpennähe können am Nachmittag auch mal kräftige Gewitter aufziehen. Dazu steigen die Höchstwerte auf 21 bis 34 Grad. Morgen gibt's erst viel Sonne, später mehr Wolken und maximal bis 37 Grad.
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0: 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Heute spricht zu Ihnen Peter Bronzlig.
1: Das Tagebuch eines ungeborenen Kindes. Lieber Zuhörer, vielleicht wundern Sie sich über das heutige Thema. Natürlich kann ein ungeborenes Kind kein Tagebuch führen. Darum ist der nachfolgende Tagebuchauszug frei erfunden. Aber er spiegelt wichtige Wahrheiten wider und macht auf schreckliche Tatsachen aufmerksam. Vor vielen Jahren fand ich diesen Tagebuchauszug in einem Buch. Bitte hören Sie zu. 1. Mai. Heute haben mich meine Eltern ins Leben gerufen. 15. Mai. Meine ersten Adern entstehen und mein Körper formt sich sehr schnell. 21. Mai. Mein Herz fängt an zu schlagen. Wer will bezweifeln, dass ich lebe? 22. Mai. Ich weiß gar nicht, weshalb sich Mutter eigentlich Sorgen macht. 28. Mai. Meine Arme und Beine beginnen zu wachsen. 8. Juni. Aus meinen Händen sprießen kleine Finger. Bald werde ich damit greifen können. 15. Juni. Erst heute hat meine Mutter erfahren, dass ich bei ihr bin. Ich habe mich sehr darüber gefreut. 20. Juni. Jetzt ist es sicher, dass ich ein Mädchen bin. 24. Juni. Meine sämtlichen Organe sind vorgebildet. Ich kann bereits Schmerzen empfinden. 6. Juli. Ich bekomme Haare und Augenbrauen, die schmücken mich. 8. Juli. Meine Augen sind schon lange fertig, wenn auch die Lider noch geschlossen sind. Bald kann ich alles sehen, die ganze schöne Welt und vor allen Dingen meine liebe Mutter. 19. Juli. Mein Herz schlägt wundervoll, ich fühle mich so geborgen und bin sehr glücklich. 20. Juli. Heute haben mich meine Eltern umgebracht. Ja, lieber Zuhörer, heute müssen wir uns mit einem besonders traurigen und tragischen Thema beschäftigen, der sogenannten Abtreibung, also mit dem Töten kleiner, ungeborener Kinder im Mutterleib. Jedes Jahr werden in unserem Land viele, viele tausend Kinder abgetrieben. Man hat errechnet, dass weltweit jedes Jahr sage und schreibe 46 Millionen Kinder auf diese Weise ums Leben kommen. Jedes vierte Kind wird heute vor der Geburt getötet. Der Mutterleib, früher Sinnbild für Schutz und Geborgenheit, ist zum gefährlichsten Ort des Menschen geworden. Dabei handelt es sich bei über 90% aller Abtreibungen nicht etwa um Gründe medizinischer Gefährdung der Mutter, Vergewaltigung oder Missbildungen des Kindes. Nein, es geht fast immer nur um andere Gründe. Das Kind war eben nicht eingeplant, es kommt ungelegen, man ist nicht in der Lage, die Mehrbelastung finanziell zu packen und so weiter. Also alles Gründe, die absolut zweitrangig sind, wenn es darum geht, ein Menschenleben zu töten. Wohin steuert eine Gesellschaft, die sich an den schwächsten Gliedern vergreift, nämlich an den ungeborenen Kindern? Sie können sich nicht wehren, sie haben keine Lobby, keinen, der für sie einsteht, sie sind schutzlos ausgeliefert. Sie werden nicht gefragt, ob sie getötet werden wollen. Andere entscheiden. Die hohen Abtreibungszahlen sind ein deutlicher Beleg dafür, dass sich unsere Gesellschaft auf den Weg in die tiefe Gottlosigkeit befindet. Gott gebietet uns Menschen in seinen 10 Geboten ganz klar, in 2. Mose 20, Vers 13, »Du sollst nicht töten.« Diese 4 Worte spricht nicht irgendein Mensch, sondern der lebendige Gott der Himmel und Erde und uns Menschen und alles Leben geschaffen hat. Auch für die kleinen, ungeborenen Babys im Mutterleib gilt das, du sollst nicht töten. Und trotzdem müssen jeden Tag viele ungeborene Kinder ihr Leben lassen. Da findet sich in der Zeitung eine Notiz, dass eine Frau heimlich ihr Baby zur Welt gebracht hat, es anschließend in einem Plastiksack steckt und in die Mülltonne wirft. Sie wird entdeckt, die Polizei wird eingeschaltet und die Sache kommt vor Gericht. Die Anklage lautet auf Tötung. Natürlich, wer wollte bestreiten, dass hier ein Mensch getötet wurde? Aber was wäre geschehen, wenn dasselbe Baby kurze Zeit vorher, als es noch im Mutterleib war, in einer Klinik auf grausame Weise getötet worden wäre? Niemand hätte sich darüber aufgeregt. Alltagsroutine nennt man so etwas. Einen Fötus wegmachen, einfach so. Merken wir, wohin wir gekommen sind, wie unser Denken immer mehr verfinstert wird und wie wir gar nicht mehr unterscheiden können zwischen Recht und Unrecht, zwischen Tod und Leben? Die Bibel, das lebendige Wort Gottes, zeigt uns deutlich, dass jedes kleine Kind, ob im Mutterleib oder schon geboren, Objekt seiner größten Aufmerksamkeit ist. Gott ist es, der neues Leben schafft. Es handelt sich bei einer Abtreibung eben nicht einfach um einen Gewebeklumpen, den man entfernt wie eine Geschwulst. Wissenschaftlich ist nachgewiesen, dass das Herz des Babys schon zwischen dem 14. und 28. Tag nach der Zeugung zu schlagen beginnt. Bis zum 30. Tag haben fast alle Organe angefangen, sich zu bilden. Und nach 6 Wochen bewegt das Kind Arme und Beine. Nach 43 Tagen können seine Gehirnströme abgelesen werden. Und bereits nach 8 Wochen hat das Baby seine eigenen Fingerabdrücke. Es kann Wasser lassen, die Faust ballen und Schmerzen empfinden. Die Wissenschaft sagt uns, wenn Samenzelle und Ei sich vereinigen, werden sie zu einer vollständigen genetischen Einheit, die darauf programmiert ist, sich zu einem erwachsenen Menschen zu entwickeln. Jede Entwicklungsphase, von der Befruchtung über die Geburt bis hinein ins hohe Alter des Menschen, ist nur ein Reifen dessen, was schon von Anfang an vollständig vorhanden war. Und die Bibel, das Wort Gottes, bestätigt es ebenso. Da schreibt David im 139. Psalm, »Denn du, und damit meint er Gott, hast meine Nieren bereitet und hast mich gebildet im Mutterleib. Ich danke dir dafür, dass ich wunderbar gemacht bin. Wunderbar sind deine Werke, das erkennt meine Seele. Es war dir mein Gebein nicht verborgen, als ich im Verborgenen gemacht wurde, als ich gebildet wurde unten in der Erde. Deine Augen sahen mich, als ich noch nicht bereitet war. Und alle Tage waren in dein Buch geschrieben, die noch werden sollten und von denen keiner da war. Verse 13 bis 16. Für das ungeborene Kind im Mutterleib hat Gott schon einen Plan fürs Leben. Auch das Ungeborene ist bereits ein Mensch, den Gott liebt. Jedes Ungeborene und jedes geborene Kind ist ein Wunschkind Gottes. Gott will, dass diese Kinder leben. Er will, dass sie zu Persönlichkeiten heranreifen, seine Liebe erfahren und fähig werden, ein Leben nach seinem Willen zu führen und seine Liebe weiterzugeben. Es gibt aber auch viele Kinder, die in schlimme soziale und familiäre Verhältnisse hineingeboren werden. Oh ja. Und trotzdem, auch diese Gründe können nie Gottes Gebot aufheben und einen Menschen das Recht geben, ein anderes Leben einfach auszulöschen. Lieber das Leben des Kindes erhalten und es zur Adoption freigeben, als es zu töten. Man hört immer wieder davon, wie man versucht, Frauen die Angst vor einer Abtreibung zu nehmen. Man sagt, es wäre nur ein ganz normaler chirurgischer Eingriff. Nach einer kurzen Erholungszeit wäre die Mutter dann die Last los und es ginge ihr wieder prima. Doch entspricht das der Wirklichkeit? In der christlichen Familienzeitschrift Ethos lese ich ein Interview. Da erzählt eine betroffene Frau, die Abtreibung war schrecklich. Ein Horror. Danach fühlte ich mich zunächst erleichtert. Lange verdrängte ich das schlechte Gewissen und die Gedanken daran. Aber auf die Dauer konnte ich dies nicht mehr. Und auf die Frage, wie sie sich dann viele Jahre später im Blick auf die Abtreibung fühle, sagte sie, »Ganz überwunden habe ich es bis heute nicht. Auch nach 27 Jahren immer wieder schöpfe ich Kraft aus dem Glauben an die Barmherzigkeit und Liebe Gottes. Jungen Frauen kann ich nur zurufen, machen Sie eine Abtreibung nicht mit, niemals, auch wenn der Druck groß ist und die Folgen noch so beschönigt werden. Die Konsequenzen tragen Sie als Frau selbst, ein Leben lang. Gott ist gegen Abtreibung. Er ist für das Leben, weil er seine Geschöpfe liebt. Um das zu erkennen und zu begreifen, ist es wichtig, Gott selbst kennenzulernen. Sein Sohn Jesus Christus kam vor 2000 Jahren in diese Welt, um uns Menschen zu helfen, aus dem Dunkel der Schuld und Sünde herauszufinden, um wieder mit Gott versöhnt zu werden. Er wurde in eine Zeit hineingeboren, die unserer heutigen Zeit glich. Der damalige König Herodes, der von der Geburt Jesu hörte und um seine Stellung als König fürchtete, erließ ein grausames Gesetz. Er sandte seine Soldaten aus und ließ alle Kinder in Bethlehem töten und in der ganzen Gegend die zweijährigen Kinder und die, die darunter waren. Da wurde erfüllt, was gesagt ist durch den Propheten Jeremia, der da spricht: Man hört Klagegeschrei und bitteres Weinen in Rama. Rahel weint über ihre Kinder und will sich nicht trösten lassen, denn es ist aus mit ihnen. Jeremia 31, Vers 15. Schon damals, zur Geburt Jesu, wurden kleine Kinder getötet, geopfert um des eigenen Machterhaltes willen. Damit eigene egoistische Pläne nicht durchkreuzt werden konnten, mussten Babys sterben. Aber die Umsetzung des göttlichen Heilsplans konnte nicht aufgehalten werden. Jesus Christus, der Fürst des Lebens, wuchs heran und ging mit 33 Jahren freiwillig ans Kreuz, um dort für unsere Sünden zu büßen und getötet zu werden. Er starb für uns, damit wir leben können. Und das ist unsere Chance. Für uns, für alle Menschen, egal ob wir abgetrieben oder andere Gebote Gottes übertreten haben, wir brauchen Vergebung von dem heiligen Gott. Wir brauchen Befreiung aus der Finsternis und einen Neuanfang. Jesus Christus ist gestorben und auferstanden. Ja, er lebt. Zu ihm dürfen wir kommen. Kommen Sie mit Ihren Sünden, mit Ihrem schlechten Gewissen, endlich zur Ruhe. Kommen Sie zu Jesus Christus. Er sagt: Kommt her zu mir, alle, ihr Mühseligen und Beladenen, und ich will euch Ruhe geben. Was immer in der Vergangenheit geschehen sein mag, beim Herrn Jesus erhalten Sie Vergebung und tiefen Frieden und ewiges Leben. Auch Ihr Leben soll neu werden. Kommen Sie zum Herrn Jesus und beten Sie zu ihm. Er wartet auf Sie. Wir wollen beten. Herr Jesus Christus, Du bist die Quelle des Lebens. Du möchtest, dass wir leben, Dich erkennen und in der Gemeinschaft mit Dir glücklich werden. Vergib uns unsere Schuld und öffne unsere Augen für Dich und für Dein Heil. Amen.

0: Liebe Zuhörer, wir leben in einer unsicheren Welt. Es gibt nur eins, was wirklich sicher ist. Jeder von uns wird einmal sterben. Aber was kommt danach? Die meisten Menschen möchten einmal in den Himmel kommen. Was immer sie sich auch darunter vorstellen. Deswegen ist es eine interessante Frage: Wie komme ich denn in den Himmel? Was immer wir uns auch ausdenken oder hoffen, es zählt nur das, was Gott uns durch die Bibel sagt. Schließlich ist der Himmel sein Wohnort. 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Ich wünsche Ihnen von Herzen den Frieden Gottes und seine Bewahrung in allen Situationen Ihres Lebens.
1: Wenn Sie möchten, dürfen Sie jetzt mitbeten. Vater unser im Himmel, geheiligt werde dein Name, dein Reich komme, dein Wille geschehe, wie im Himmel, so auf Erden. Unser tägliches Brot gib uns heute und vergib uns unsere Schuld, wie auch wir vergeben unseren Schuldigern. Und führe uns nicht in Versuchung, sondern erlöse uns von dem Bösen. Denn dein ist das Reich und die Kraft und die Herrlichkeit in Ewigkeit. Amen.

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Es spricht zu Ihnen Rudi Joas. Wie arm wäre unsere Welt, wenn es die frohe Botschaft Gottes, unseres Schöpfers, nicht gäbe? Die Meldungen, die uns die Massenmedien liefern, sind ganz sicher nicht frohmachend, sondern teilweise erschütternd und beängstigend. Sie sind Ausdruck davon, wohin die Menschheit kommt, wenn sie den lebendigen Gott und seine guten Ordnungen ablehnt. Liebe Hörerinnen und Hörer, was kann der Einzelne aber tun, um diesem sittlich-moralischen Verfall Einhalt zu gebieten? Einen Weg möchte ich heute aufzeigen, und deshalb stelle ich unsere heutige Andacht unter das Thema »Runter von dem Weg in die Hölle«. Der Apostel Petrus sagt in Apostelgeschichte 3, Vers 19, »So tut nun Buße und bekehrt euch, dass eure Sünden ausgetilgt werden«, damit Zeiten der Erquickung kommen vom Angesicht des Herrn. Diese Frage sollte eigentlich jeden Menschen in dieser Welt bewegen. Jeder Mensch, ganz gleich wer er ist, muss sich bekehren. Aber was ist Bekehrung? Hier gibt es nur eine Antwort, und diese Antwort gibt uns Gott selbst. Wenn Gott etwas sagt, dann ist jede Widerrede des Menschen sinnlos. Dann hat sich jedes Geschöpf vor dem Schöpfer zu beugen und zu gehorchen. Die Bibel sagt, O Mensch, wer bist du, der du das Wort nimmst gegen Gott? Wird etwa das Geformte zum Former sagen, warum hast du mich so gemacht? Römer 9, Vers 20. Etwa 80 Stellen im Alten Testament und circa 70 Stellen im Neuen Testament sprechen von Bekehrung. Die Bibel zeigt ganz klar, warum Gott den Menschen gebietet, sich zu bekehren. Im 2. Petrusbrief heißt es, »Er ist langmütig gegen euch, da er nicht will, dass irgendwelche verloren gehen, sondern dass alle zur Buße kommen.« Und in Apostelgeschichte 17 gibt er als Grund für seinen Befehl, dass die Menschen sich bekehren sollen, an, dass er einen Tag gesetzt hat, an welchem er den Erdkreis richten wird, in Gerechtigkeit, durch einen Mann, den er dazu bestimmt hat, und er hat uns allen den Beweis gegeben, weil er ihn auferweckt hat aus den Toten. Einmal kommt der Tag, an dem jeder Mensch seinem Schöpfer über sein Leben Rechenschaft ablegen muss. Und Gott, der den Menschen genau kennt und weiß, was in ihm ist, sagt in seinem Wort, alle haben gesündigt und erreichen nicht die Herrlichkeit Gottes. Römer 3, Vers 23. Gott will die Bekehrung des Menschen, weil es gut und richtig vor ihm ist. Denn er will, dass alle Menschen gerettet werden und zur Erkenntnis der Wahrheit kommen. Das ist der Grund, weshalb Gott allen Menschen gebietet, sich zu bekehren. Der Mensch hat seinem Schöpfer nicht gedient, sondern ist ein Sünder, der das gerechte Urteil Gottes empfangen wird. Der Mensch ist ein Sünder, das ist eine unangenehme, schreckliche Wahrheit. Diese Tatsache ändert sich nicht, auch wenn viele sie leugnen. Aber kann ein Mensch, wenn er ehrlich gegen sich selbst ist, leugnen, dass er häufig verkehrte Dinge tut? Hat dein Gewissen dich noch niemals verurteilt, wenn du dieses oder jenes gedacht, gesagt oder gar getan hast? Ich habe noch keinen gefunden, der den Mut hatte zu behaupten, ihm sei noch nie ein Fehler unterlaufen. Ein Sünder ist jemand, der gesündigt hat. Er wird nicht erst zu einem Sünder, wenn er eine bestimmte Menge Verkehrtes getan hat. Im gesellschaftlichen Leben sieht das doch jeder ein. Niemand wird sagen, der oder der ist kein Mörder, denn er hat ja bisher nur ein oder zwei Morde begangen. Wenn es aber um das Verhältnis zu Gott geht,
versucht der Mensch, einen anderen Maßstab anzulegen, denn sonst müsste er sich selbst ja verurteilen. Nun hat Gott aber jedem Menschen ein Gewissen gegeben. Das lesen wir im Römerbrief, Kapitel 2, Vers 15. Das klagt ihn an, wenn er etwas Falsches getan hat. Das Gewissen meldet sich aber nicht immer, wenn der Mensch etwas verkehrt gemacht hat, denn es wird von der Umwelt beeinflusst, geformt und in mancher Hinsicht auch abgestumpft. Je weiter sich ein Mensch von dem einen wahren Gott entfernt hat, desto stumpfer wird sein Gewissen. Aber es spricht immer, wenn der Mensch etwas tut, was in der Umwelt, in der er aufgewachsen ist, als schlecht beurteilt wird. Gott hat dafür gesorgt, dass alle Menschen, auch solche, die nie etwas von ihm gehört haben und sein Wort gar nicht kennen, gemahnt werden, wenn sie bewusst Dinge tun, von denen sie wissen, dass sie nicht gut sind. Damit sie zur Besinnung kommen und davon überzeugt werden, dass sie böse und schuldig sind. Wenn du jetzt dein Leben überdenkst, wie viele Sünden hast du dann bewusst getan? Wenn du 18 Jahre alt bist, klammern wir einmal die ersten 8 Jahre aus, obwohl du auch da schon Böses getan hast. Aber 10 Jahre ergeben bei einer Sünde pro Tag vor Gott 3650 Sünden. Und mit einer Sünde pro Tag bist du mehr als gut bedient. Mit 28 Jahren wären das 7300 und mit 68 Jahren 21.900 Sünden. Meinst du, dein Gewissen hätte dazu geschwiegen? Kann einer, der so viele Sünden begangen hat, darauf bestehen, kein Sünder zu sein? Sollte ein heiliger und gerechter Gott einen solchen Menschen freisprechen können? Ist hiermit nicht ein deutlicher Beweis erbracht, dass jeder Mensch Tod und Gericht verdient hat? Müsste nicht jeder vor Gott bekennen, gegen dich habe ich gesündigt und habe verdient, ewig verloren zu gehen? Nun wirst du vielleicht sagen, bestimmt habe ich manchmal verkehrte Dinge getan, aber habe ich denn nicht auch irgendetwas Gutes aufzuweisen? Es gibt doch Menschen genug, die gute Taten vollbringen. Man braucht doch nur an solche zu denken, die ihr Leben einsetzen, um anderen zu helfen, wie zum Beispiel Albert Schweitzer und viele, viele andere. Es gibt Dinge, die man tun kann, und doch können sie verkehrt sein. Zum Beispiel, wenn ein Kind einen Apfel isst, ist das doch kein Unrecht. Wenn es ihn aber isst, nachdem die Mutter es verboten hat, dann ist das ungehorsam. Aber damit kommen wir auf den Kern der Frage zu sprechen. Was ist denn Sünde? Die Bibel sagt, die Sünde ist Gesetzlosigkeit. Jede Handlung, bei der man Gottes Autorität außer Acht lässt, ist Sünde. Wenn wir diesen Grundsatz auf unser Leben anwenden, was finden wir denn dann? Welche Tat, die wir getan haben, welches Wort, das wir gesprochen haben, welcher Gedanke, der in uns aufkam, entsprang dem Gehorsam gegen Gott? Und aus der Frage, Herr, was willst du, dass ich tun soll, kommen wir dann nicht zu der logischen Folgerung, dass alles, was wir getan haben, Sünde war? Genau das sagt uns Gottes Wort in Römer 3, Vers 12. Da ist keiner, der Gutes tut, da ist auch nicht einer. Alles Gebilde der Gedanken unseres Herzens ist nur böse den ganzen Tag, lesen wir im ersten Buch Mose, Kapitel 6, Vers 5. Darum muss der gerechte Gott alle Menschen verurteilen. Das ist er sich selbst und seiner Heiligkeit schuldig. Und der Lohn für die Sünde ist der Tod, die Trennung von der Quelle des Lebens, und die ist Gott. Nun will er aber nicht deinen Tod, sondern die Umkehr zum Leben. Um dieses Angebot machen zu können, musste ein anderer diesen Lohn für die Sünde bezahlen. Und genau das tat er im Opfer seines geliebten Sohnes. Der hat mit seinem Leben für deine Sünden bezahlt. Er war für dich von der Quelle des Lebens getrennt, als er am Kreuz ausrief, »Mein Gott, warum hast du mich verlassen?«
Aber er ist nicht im Tod geblieben, sondern am dritten Tag aus den Toten auferstanden. Darum kann er dir heute zurufen, tue Buße und bekehre dich. Kehre um zum Herrn Jesus, rufe seinen Namen an, bitte ihn um Vergebung deiner Sünden und du bist frei vom Gericht. Das ist die herrlichste Erfahrung, die ein Mensch auf der Erde überhaupt machen kann. Runter zu sein von dem Weg in die Hölle. Bist du schon auf diesem neuen Weg zum Leben? Wir wollen beten. Herr Jesus, danke, dass du einen Weg bereitet hast, den jeder gehen kann. Da ist niemand auf der Welt, der so sehr gesündigt hat, dass du ihm nicht vergeben und ihn nicht retten könntest. Danke, dass deine Gnade jeden Morgen neu ist und jedem, der zu dir kommt, auch bis in den Himmel bringen wird. Ich bitte dich um deinen tiefen Segen für alle unsere Zuhörer. Amen.

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1: Liebe Zuhörer, wir kennen viele Leute, die scheinbar auch ohne Jesus ein ganz glückliches Leben führen. Also ist die Frage doch logisch, wozu brauchen wir Jesus? Und das stimmt wirklich. Wenn Glücklichsein der einzige Grund wäre, warum ein Mensch Jesus braucht und andere Leute auch ohne ihn glücklich sind, dann sollten wir so ehrlich sein und sagen, dass niemand Jesus braucht. Die Bibel zeigt uns aber noch viele andere Gründe, wozu wir ihn brauchen. 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
1: Im Studio Gisa Weber. Bunt, laut und mit guter Laune im Gepäck. Gut 300.000 Menschen sind in Hamburg bei der großen CSD-Demo durch die Stadt gezogen. Das waren so viele wie noch nie. Einzelheiten von Tom Husse.
2: Viele Menschen wollten nach dem Anschlag auf den Berliner CSD vor einer Woche zeigen, dass sie nicht klein zu kriegen sind und ein klares Zeichen für Vielfalt und Toleranz setzen. Die Polizei und der Veranstalter sprachen von einer guten Stimmung und einem friedlichen CSD. Im Vorfeld hatte die Polizei ihre Sicherheitsmaßnahmen nochmal nach oben geschraubt und doppelt so viele Beamte eingesetzt wie im Vorjahr.
1: Welche Konsequenzen muss Europa aus dem Ansturm von Migranten auf die spanische Exklave Ceuta ziehen? Darum geht es am Dienstag bei einer Sondersitzung der EU-Innenminister. Die meisten EU-Länder und auch Spanien selbst hatten so eine Sitzung gefordert. Spanien steht wegen seines Umgangs mit dem Massenandrang in Ceuta in der Kritik. Regierungschef Sanchez wiederum sagt, die Reaktion einiger Länder sei egoistisch und rechtswidrig. Wer mithilfe von künstlicher Intelligenz Bilder, Texte oder Audios veröffentlicht, muss das ab heute auch kennzeichnen. Zumindest in der Regel. Laut einer neuen EU-Verordnung müssen KI-Inhalte auf den ersten Blick erkennbar sein. Eileen Schallhorn.
3: Mit der neuen Regel will die EU dafür sorgen, dass man auf jeden Fall merkt, wenn man es mit einer KI zu tun hat. Das betrifft zum Beispiel Chatbots im Kundenservice oder Influencer, die bei ihren makellosen Bildern kräftig mit KI nachhelfen. Die EU nimmt da alle in die Verantwortung, die mit KI-generierten Inhalten Geld verdienen. Ausnahmen gibt es für Privatpersonen und Künstler. Ein satirisches Deepfake von knutschenden Politikern zum Beispiel braucht kein Wasserzeichen im Bild, wohl aber einen Hinweis im Text darunter.
1: Bei einem Anschlag auf ein Restaurant in Moskau sind mindestens 3 Menschen getötet worden. Gut 20 weitere wurden verletzt. Unter den Toten sei örtlichen Medien zufolge auch eine Frau, die den Sprengsatz dabei hatte. Sie wollte nach ersten Erkenntnissen in das Restaurant, wurde aber von einem Wachmann aufgehalten. Beide kamen ums Leben. Das dritte Todesopfer soll ein Restaurantgast gewesen sein. Die Hintergründe sind noch völlig unklar. Der aus der Mafia-Kultserie The Sopranos bekannte US-Schauspieler Vincent Pastore ist tot. Das hat sein Agent mitgeteilt. Pastore wurde 80 Jahre alt. Woran er verstarb, blieb offen.
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4: Mit KI-Support. Sonnig ist es gerade, dazu nur ein paar Wolken. Richtung Mittag und Nachmittag wird's richtig heiß, meist bleibt's trocken. Nur in Alpennähe kann sich mal ein Gewitter zusammenbrauen, teils mit Starkregen. Die Höchstwerte liegen heute zwischen 21 und 34 Grad. Morgen gibt's wieder viel Sonne, später kommen mehr Wolken dazu, maximal bis 37 Grad.

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1: Manchmal wird uns Christen der Vorwurf gemacht, dass der Glaube an Gott und an Jesus Christus realitätsfremd sei. Die das behaupten, vergessen dabei, dass die an Christus Glaubenden Christus in ihrem Leben täglich erfahren. Sie haben die Bestätigung der Gewissheit in sich, die uns Gott durch den Heiligen Geist schenkt. Nun stellen wir uns die Frage: Der Glaube der Atheisten. Vielleicht fragt jetzt einer meiner Hörer, was das bedeuten soll. Das ist ernst gemeint, denn auch die Atheisten glauben an Dinge, die reine Hypothesen sind und die nie bewiesen wurden. Gläubige haben das Zeugnis des Glaubens und des ewigen Lebens in sich, indem Gott ihnen das bezeugt. Welches Zeugnis haben aber die Atheisten in sich? Atheist heißt eigentlich Gottlose oder ein Mensch, der Gott als Autorität ablehnt. Gibt es eigentlich gottlose Menschen? Ich behaupte nein. Denn irgendwer steuert uns. Der Teufel als Gegenspieler Gottes wird in der Bibel als Gott dieser Welt beschrieben. Er gibt sich als der Herrscher über die Erde aus. Das sagte er schon in Lukas 4, Vers 6 zu dem Herrn Jesus: Ich will dir alle diese Macht und Herrlichkeit geben, denn mir ist sie übergeben und wem immer ich will, gebe ich sie. Hier macht der Teufel seinen Anspruch auf diese Erde geltend. Wer sich von Gott abwendet, ist in den Klauen des Fürsten dieser Welt, der sich als Gott dieser Welt aufspielt. Weil die Gottlosen auf die Stimme des Teufels hören und es glauben, was er sagt, sind sie auch im Glauben, aber im Glauben an den Fürsten dieser Welt. Auch dann, wenn sie behaupten, weder an den lebendigen Gott zu glauben, noch zu glauben, dass es einen Teufel gibt, sind sie gefangen in den Fängen des Teufels. Auf der anderen Seite gibt es viele Menschen, die sagen: Ich glaube nur das, was ich sehe. Auch das ist ein Glaube. Dabei vergessen sie, dass sie mit vielen Dingen leben und arbeiten, die sie im irdischen Bereich gar nicht sehen können, die aber existent sind, zum Beispiel die Oxide, Gase, Rundfunk, Fernsehwellen und anderes mehr. Ich habe mich geradezu erschrocken, als ich kürzlich das Glaubensbekenntnis der Atheisten las. Ich werde es Ihnen einmal zu Gehör bringen, um die Torheit der Gottlosen und ihren törichten Glauben aufzuzeigen. Glaubensbekenntnis der Atheisten und Materialisten. Ich glaube an den Menschen, den Allmächtigen, Schöpfer aller Werke, und an die Technik, die alles beherrscht, die empfangen ist vom menschlichen Geist, geboren von der Wissenschaft, gelitten unter der Rückständigkeit, auferstanden in unserer Zeit, zum höchsten Wert erhoben, so dass sie einst richten wird die lebendigen und toten Völker. Ich glaube an den guten Geist im Menschen, an die herrschende Klasse der Gemeinschaft der Menschen, die guten Willens sind. Ich glaube an ein besseres Leben, eine herrliche Zukunft und den ewigen Bestand der Materie. Einmal soll diese Aussage ein Gegenpol zu dem christlichen Glaubensbekenntnis sein, zum anderen kommt darin ein Glaube zum Ausdruck, der kein Fundament und kein Ziel hat, weil es hier kein wahres Ziel gibt. Es klingt auch sehr kommunistisch, denn dort hatte man solche Gedanken auch geprägt. Schon Marx wollte eine Welt der Gerechtigkeit ohne Gott schaffen, auch wenn er als Jude ein Nachkomme Abrahams war. So hätte er eigentlich den Gott Abrahams, Isaaks und Jakobs erkennen können. Diese Menschen glauben an Ideale, die kein Mensch verwirklichen kann, weil das Geschöpf ohne die Bindung an den Schöpfer ins Verderben geht. Zunächst sollten wir einmal die Bibel befragen, was Gott zu dieser menschlichen Verirrung sagt. So lesen wir im Psalm 2, Vers 4 folgendes: Der im Himmel thront, lacht, der Herr spottet über sie. Weiter lesen wir im Psalm 14, Vers 1, der Tor spricht in seinem Herzen, es ist kein Gott. Sie haben Verderben angerichtet, sie tun abscheuliche Taten, da ist keiner, der Gutes tut. Nicht das Urteil der Menschen ist entscheidend, sondern das Urteil Gottes. Damit ist deutlich, dass der Glaube der Gottlosen im Endgericht sein Urteil findet, und das heißt ewiges Verderben, Verdammnis vom Angesicht Gottes hinweg. Der Glaube dieser Menschen ist nur auf die Intelligenz des Menschen ausgerichtet. Dabei vergessen sie den Schöpfer, der den Menschen diese Intelligenz gegeben hat. Ist der Mensch allmächtig oder Gott allmächtig? Was kann denn der Mensch tun, wenn ein Tsunami seine Zerstörung anrichtet oder ein Erdbeben viele Menschenleben fordert? Wo bleibt das Menschlein, wenn ein Hurrikan alles zerstört oder eine Wasserflut alles vernichtet, wenn Orkane ihr Werk anrichten? Da steht der Mensch, der sich allmächtig dünkt, ziemlich hilflos davor. Auch wenn der Mensch eine Menge Massenvernichtungswaffen gebaut hat, entscheidet immer noch der, der im Himmel thront, ob wir sie anwenden dürfen. Und wenn sie der Mensch doch angewendet hat, dann erlebt er das Resultat seiner eigenen Erfindung. Das haben wir alle erlebt. Als Gott den Menschen schuf, sagt er ihnen, machet euch die Erde untertan. Das bedeutet, dass er den Menschen Intelligenz gab, viele Dinge zu erkennen und zu erfinden. So ist der Mensch in der Lage, durch die Weisheit, die Gott ihm gab, viele Erleichterungen zum Wohle der Menschen zu schaffen. Ich erinnere mich dabei an meine Kindheit. Wenn unsere Mutter Waschtag hatte, in einer siebenköpfigen Familie, da mussten wir Kinder abwechselnd die Wäsche mit einem Wäschestampfer stampfen. Dann kam die Wäsche in einen Holzbottich. Da gab es einen Schwengel, der ständig hin und her bewegt werden musste. Einmal benutzten wir die rechte Hand, dann die linke Hand. Wie freuten wir uns, als es dann einen Motor gab, der diese Arbeit übernahm. Diese Einfälle sind zu unserem Wohl und gehören zu dem Auftrag, sich die Erde untertan zu machen. Leider hat sich der Mensch von Gott losgesagt und die von Gott gegebene Intelligenz und auch Autorität missbraucht und hat sich die Lorbeeren selbst an den Kragen geheftet. So ist es nicht der menschliche Geist, der in der Wissenschaft vieles erfunden hat, sondern Gottes Fähigkeit, die er dem Menschen verliehen hat. Und weil das der Mensch vergessen hat, glaubt er an sich selbst und meint, sein eigener Schöpfer zu sein. Dazu kommt natürlich der sehr große Irrtum, wenn die Menschen glauben, dass die Materie immer bestanden habe und immer bestehen wird. Wer die Bibel kennt, weiß, dass in Hebräer 11, Vers 3 folgendes steht: Durch Glauben verstehen wir, dass die Welten durch Gottes Wort bereitet worden sind, so dass das Sichtbare nicht aus Erscheinendem geworden ist. Mit anderen Worten, das Sichtbare ging aus dem Unsichtbaren hervor. Das bedeutet, dass Gott die Materie selbst gemacht hat durch sein Schöpferwort. Wenn die Materie immer bestanden hätte, müsste man viele, viele Fragen stellen, die kein Mensch beantworten kann. So muss man die Evolutionisten einmal fragen, woher denn die Energie kam und die Milliarden von Atomen? Wer an die ewige Existenz der Materie glaubt, gibt sich dem Glauben und Irrtum jener hin, die Gott ablehnen. Die meisten Menschen haben überhaupt nicht begriffen, wer Gott eigentlich ist. Während er uns mit 3 Dimensionen geschaffen hat, besitzt er als Schöpfer unendlich viele anderen Dimensionen, die wir überhaupt nicht zu erfassen vermögen. Deswegen leben wir bereits im Glauben an ihn. Und dadurch ist es auch möglich, bereits in der für uns unsichtbaren Welt zu leben. Lieber Hörer, ich möchte in dieser Sendung keine wissenschaftliche Diskussion ansteuern, sondern einfach aufzeigen, dass der Glaube der Gottlosen ins Verderben führt. Da wir Gottes Geschöpfe sind, ist unser Leben vom Schöpfer abhängig. Bedenken wir nur einmal Folgendes. Wenn Gott diese Erde mit weniger oder mehr als 1600 Kilometer in der Stunde um die eigene Achse drehen ließe, würden wir erfrieren oder verbrennen. Also leben wir täglich von seiner Gnade und behaupten dennoch, unser eigener Herr und Schöpfer zu sein. Und das macht uns schuldig vor Gott. Dazu kommen noch die vielen Sünden und Übertretungen der Gebote Gottes, die es unmöglich machen, ihm zu begegnen. Sie verurteilen uns zum Gericht. Deswegen, lieber Hörer, möchte ich dir Mut machen, dass du dich von dem Glauben der Atheisten und Materialisten lossagst, um zu deinem Schöpfer, dem Gott, der Himmel und Erde schuf, zurückzukehren. Und wie ist das möglich? Dazu hat er seinen eigenen Sohn in die Welt gesandt, um uns die Möglichkeit der Umkehr zu geben. Weil wir uns alle durch die Sünde von Gott gelöst haben, sind wir alle dem Verderben verfallen. Gott in seiner Liebe suchte einen Weg, damit er uns versöhnen und vergeben konnte. Dazu kam also der Herr Jesus Christus, damit die gerechte Strafe über unsere Sünde an ihm vollzogen wurde. Deshalb starb er im Kreuz, indem er die Strafe zu unserem Frieden auf sich nahm. Nun braucht keiner mehr zu verzweifeln, denn der Weg zurück zu Gott ist frei. Aber was müssen wir Menschen denn tun? Wir müssen an den Herrn Jesus, unseren Retter, glauben und ihm unsere Schuld bekennen. Wer im Gebet zu ihm kommt und um sein Erbarmen bittet, indem er Buße tut, empfängt Vergebung. Weil er unsere Sünde getragen hat, wird Gott uns nicht mehr richten. Doch die Gnade Gottes kann erst dann an uns wirksam werden, wenn sie gewollt angenommen wird.

Liebe Zuhörer, danke, dass Sie eingeschaltet und zugehört haben. Vielleicht befinden Sie sich gerade in einer schwierigen Lage. Sie sind gesundheitlich schwer angeschlagen. Vielleicht müssen Sie sogar das Bett hüten. In den Tagen der Krankheit fühlt man sich niedergeschlagen, depressiv, einsam und hilflos. Die Geduld wird oft auf eine harte Probe gestellt. Ob Gott wohl Gebete erhört? Wir möchten Ihnen gerne das kostenlose Infoheft »Dennoch geborgen« zuschicken. In dem Heft möchten wir Ihnen Mut machen, auf den Herrn Jesus zu schauen. Er ist da. Er wartet nur darauf, dass Sie sich ihm zuwenden, und er ist zum Helfen stets bereit. Die Hand des Heilands ist immer nach uns ausgestreckt. Schreiben Sie uns. Unsere Anschrift: Missionswerk Werner Heukelbach, 51700 Bergneustadt, Deutschland. 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Ich wünsche Ihnen von Herzen den Frieden Gottes und seine Bewahrung in diesen Tagen der Not.

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1: Im Studio Gisa Weber. Bunt, laut und mit guter Laune im Gepäck. Gut 300.000 Menschen sind in Hamburg bei der großen CSD-Demo durch die Stadt gezogen. Das waren so viele wie noch nie. Einzelheiten von Tom Husse.
2: Viele Menschen wollten nach dem Anschlag auf den Berliner CSD vor einer Woche zeigen, dass sie nicht klein zu kriegen sind und ein klares Zeichen für Vielfalt und Toleranz setzen. Die Polizei und der Veranstalter sprachen von einer guten Stimmung und einem friedlichen CSD. Im Vorfeld hatte die Polizei ihre Sicherheitsmaßnahmen nochmal nach oben geschraubt und doppelt so viele Beamte eingesetzt wie im Vorjahr.
1: Welche Konsequenzen muss Europa aus dem Ansturm von Migranten auf die spanische Exklave Ceuta ziehen? Darum geht es am Dienstag bei einer Sondersitzung der EU-Innenminister. Die meisten EU-Länder und auch Spanien selbst hatten so eine Sitzung gefordert. Spanien steht wegen seines Umgangs mit dem Massenandrang in Ceuta in der Kritik. Regierungschef Sanchez wiederum sagt, die Reaktion einiger Länder sei egoistisch und rechtswidrig. Wer mithilfe von künstlicher Intelligenz Bilder, Texte oder Audios veröffentlicht, muss das ab heute auch kennzeichnen. Zumindest in der Regel. Laut einer neuen EU-Verordnung müssen KI-Inhalte auf den ersten Blick erkennbar sein. Eileen Schallhorn.
3: Mit der neuen Regel will die EU dafür sorgen, dass man auf jeden Fall merkt, wenn man es mit einer KI zu tun hat. Das betrifft zum Beispiel Chatbots im Kundenservice oder Influencer, die bei ihren makellosen Bildern kräftig mit KI nachhelfen. Die EU nimmt da alle in die Verantwortung, die mit KI-generierten Inhalten Geld verdienen. Ausnahmen gibt es für Privatpersonen und Künstler. Ein satirisches Deepfake von knutschenden Politikern zum Beispiel braucht kein Wasserzeichen im Bild, wohl aber einen Hinweis im Text darunter.
1: Bei einem Anschlag auf ein Restaurant in Moskau sind mindestens 3 Menschen getötet worden. Gut 20 weitere wurden verletzt. Unter den Toten sei örtlichen Medien zufolge auch eine Frau, die den Sprengsatz dabei hatte. Sie wollte nach ersten Erkenntnissen in das Restaurant, wurde aber von einem Wachmann aufgehalten. Beide kamen ums Leben. Das dritte Todesopfer soll ein Restaurantgast gewesen sein. Die Hintergründe sind noch völlig unklar. Der aus der Mafia-Kultserie The Sopranos bekannte US-

0: Schauspieler Vincent Pastore ist tot. Das hat sein Agent mitgeteilt. Pastore wurde 80 Jahre alt. Woran er verstarb, blieb offen.
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2: Mit KI-Support. Sonnig ist es gerade, dazu nur ein paar Wolken. Richtung Mittag und Nachmittag wird's richtig heiß, meist bleibt's trocken. Nur in Alpennähe kann sich mal ein Gewitter zusammenbrauen, teils mit Starkregen. Die Höchstwerte liegen heute zwischen 21 und 34 Grad. Morgen gibt's wieder viel Sonne, später kommen mehr Wolken dazu, maximal bis 37 Grad.

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1: 29. Oktober.
2: Herzlich willkommen zum Radioprogramm des Missionswerkes Werner Heukelbach. Schön, dass Sie wieder eine Botschaft über den Glauben an Jesus Christus hören möchten. Und nun spricht zu Ihnen Dieter Weidensdörfer.
3: Lieber Hörer, viele Menschen verstehen unter Demokratie eine Gesellschaft, in der jeder tun und lassen kann, was er denkt. Dieses Denken macht eine Gesellschaft kaputt, denn jeder Mensch braucht feste Barrieren, damit er in der Gesellschaft leben und seinen Beitrag zum Wohle aller bringt. Auch in der Bibel hat uns Gott diese Barrieren gegeben, ohne die auch Christen nicht bestehen können. Mein Recht auf Freiheit. Unsere Überschrift ist eine Aussage, die von vielen ausgesprochen, aber falsch interpretiert wird. Leider sind viele Menschen durch die falsch verstandene Freiheit zu Sklaven der Sucht und der Sünde geworden. Junge Menschen behaupten, tun und lassen zu können, was sie wollen. Das verstehen sie unter Freiheit. Heute erleben wir das zum Beispiel durch das Demonstrationsrecht, wo viele Wünsche eingefordert werden, ob das möglich ist oder nicht. Das ist doch unser Recht, brüllen die Massen. Es mag wohl viel Unrecht in dieser Welt geben, aber ist das wirklich Freiheit, wenn man das tut, was uns gerade in den Sinn kommt? Nun, das Gegenteil von Demokratie ist Diktatur. Wer unter einer Diktatur gelebt hat, weiß, wie man freie Meinungsäußerung schätzen sollte. Ich glaube, dass gerade an dieser Stelle viele Menschen undankbar sind. Vielleicht haben Sie nie eine Diktatur erlebt oder aber sind sehr undankbar geworden. Leider überträgt sich diese Aussage unserer Überschrift auch auf das Bereich des Glaubens. Auch dort möchte man tun und lassen, was man will und versucht deshalb, die Aussagen der Bibel so zurechtzubiegen, dass sie in unser Schema passen. So sagte bereits Paulus in Galater 5, Vers 1, für die Freiheit hat Christus uns frei gemacht. Steht nun fest und lasst euch nicht wieder durch ein Joch der Sklaverei belasten. Im 13. Vers des 5. Kapitels sagt er weiter, denn ihr seid zur Freiheit berufen worden, Brüder, nur gebraucht nicht die Freiheit als Anlass für das Fleisch, sondern dient einander durch die Liebe. Stellen wir die Aussage unseres Themas unserem Bibelvers gegenüber, merken wir den gewaltigen Unterschied. Während die meisten Menschen auf das Recht ihres Ichs pochen, wissen Gläubige, dass wahre Freiheit nur in Christus zu finden ist. Mit welchem Recht stellen wir eigentlich Forderungen? Wir sagen, wir haben eine demokratische Regierung gewählt, die das verwirklichen muss, was wir wollen. Dabei stellt jeder seine Forderungen, ob sie nun recht und göttlich sind oder nicht. Danach fragen die wenigsten. Warum? Weil der Maßstab unseres Denkens nur menschlich, fleischlich und ichbezogen ist. Freiheit ohne Barrieren und Selbstsucht, das führt ins Chaos. Daran wird sich in keiner Gesellschaft etwas ändern. Freiheit ist wertvoll, muss gehütet werden, damit sie nicht missbraucht wird. Dazu könnten wir eine ganze Menge Beispiele anführen. Dieses Recht auf Freiheit wird laufend missbraucht und führt zu Gewalt und Ausschreitung. Da bleiben verletzte Personen, zerbrochene Scheiben, niedergebrannte Autos und vieles mehr zurück. Ist das wirklich Freiheit? Die Verhöhnung der Freiheit zeigt sich in den schändlichen und feigen Verbrechen der Terroristen. Ich tue, was ich will und lasse mir von niemandem etwas vorschreiben. Das ist Willkür, aber keine Freiheit. Man kann sich im Bereich der Freiheit selbst zum Sklaven machen, wenn man damit nicht verantwortlich umgeht. wenn der Herr Jesus in Johannes 8, Vers 36 selbst sagt, wenn nun der Sohn euch frei machen wird, werdet ihr wirklich frei sein. Da steckt doch hinter dieser Aussage die Hilfe für uns. Die Menschen fordern Freiheit ein und merken nicht, dass sie Sklaven des Teufels sind. Sie behaupten, dass es weder einen Gott gibt, der alles sieht, noch einen Teufel, der sie ins Verderben reißen will. Eigentlich benutzt der Mensch die Freiheit, um Ketten zu seiner Sklaverei zu schmieden. Stellen wir das Resultat des Rechts auf Freiheit den biblischen Normen gegenüber, sieht es wie Tag und Nacht aus. Die biblischen Normen sind klar erkennbar und führen den Menschen zu Gott und schenken uns das ewige Leben. Natürlich müssen wir dazu das Evangelium annehmen. Da geht es gerecht und friedlich zu und keiner muss für sein Recht demonstrieren. Da herrschen keine chaotischen Zustände und niemand braucht Angst zu haben, dass er angegriffen wird. Da werden Frauen keine Lustobjekte, mit denen man machen kann, was man will. Bei Gott ist der Bereich der Sexualität sehr fein in eine ordentliche Ehe eingebunden. Das ist nicht überholt, sondern einfach normal, lieber Hörer. Was heute in unserer Gesellschaft geschieht, ist unnormal und ungöttlich. Weil wir Gottes Ordnung verlassen haben, läuft alles daneben. Wir versuchen durch Konzepte und Arbeitskreise die Probleme in den Griff zu kriegen und schaffen es nicht. Der Grund? Weil wir uns von unserem Schöpfer gelöst haben und die Freiheit außerhalb von Gott suchen und dabei auf unser Recht pochen. Die Hilfe ist Rückkehr zu Gott und zur Bibel. Umkehr und Bekenntnis unserer Schuld ist zugleich die Umkehr zum Normalen. Alles andere, was wir heute finden, ist total unnormal. Da rufen Frauen, mein Bauch gehört mir. Oder denken wir an die Triebverwilderung und den Ansturm eines bindungslosen Zeitgeistes gegen die göttliche Weltordnung. Das hat mit echter Freiheit nichts zu tun, sondern macht uns Menschen zu Sklaven. Leider sehen das die meisten Menschen nicht so und sind auch nicht bereit, das Resultat dieses Handelns anzuschauen. Es ist die Verblendung des Herzens. Der Teufel hat die Sinne der Menschen verblendet und verführt sie. Deshalb musst auch du dich, lieber Hörer, ganz persönlich fragen lassen, wo stehst du? Bist du Sklave deiner willkürlichen Selbstherrlichkeit oder gehörst du deinem Heiland Jesus Christus? Wenn du deinem Herrn gehörst, dann darfst du in der Freiheit des Christus leben und dich an den Barrieren des Glaubens orientieren und festhalten. Sonst wirst du Sklave deiner Ich-Bezogenheit bleiben. Mit der Kostbarkeit Freiheit muss ein Mensch sehr sorgsam umgehen. Da kann man nicht entscheiden, wie man denkt, weil zur Freiheit die Bindung an den lebendigen Gott gehört. Ohne die Bindung des Geschöpfes an seinen Schöpfer läuft alles schief. Und warum läuft alles schief? Weil sich der Mensch zum Maßstab aller Dinge macht und glaubt, sein eigener Gott zu sein. Damit nimmt er sich das Recht, sich selbst göttlich verehren zu lassen und zu bestimmen, wie er das will. Das führt immer zum Chaos. Wer sein eigener Herr sein will und sich von keinem etwas sagen lässt, wird stets in Willkür und Anarchie leben. Er lebt herrschaftslos und braucht sich nicht zu wundern, wenn er ohne Gott und Hoffnung ins Gericht und in die Hölle geht. Unter dem Vorwand der Freiheit haben sich Menschen bekriegt, hat man andere umgebracht oder will bestimmen, wann sein eigenes Leben von uns selbst beendet wird. Begreift der Mensch, dass er Gottes Geschöpf ist, versteht er auch, dass er ohne Bindung an den Schöpfer nicht in wirklicher Freiheit leben kann. Er wird Gottes Willen annehmen und danach leben. Da Gott nicht will, dass wir Menschen verloren gehen, wird der Mensch, der sich an Gott bindet, auch den Weg gehen, der zu Gott führt. Damit kommen wir zurück zu dem Wort aus dem Galaterbrief. Christus hat uns zur Freiheit der Kinder Gottes geführt. Also, durch den Sohn Gottes ist es möglich, zu Gott zu kommen und in der Bindung an seinen Schöpfer in Frieden zu leben. Was freies Sein wirklich bedeutet, erlebt man erst, wenn man in Christus ist. Wie sieht das praktisch aus? Ich erkenne Jesus Christus als den Herrn meines Lebens und übergebe ihm mein Leben. Das geschieht im Gebet. Rassenkämpfe und Klassenkämpfe führen nicht zur echten Freiheit. Ich sehe alle Menschen mit den Augen Gottes und weiß, dass sie seine Geschöpfe sind. Ich sehe aber auch ihre Gebundenheit und ihre Verlorenheit, weil sie ihren Schöpfer ablehnen. Je mehr ich das sehe und erlebe, desto eher werde ich verstehen, dass es wahre Freiheit nur bei Gott gibt. Dass die Bindungslosigkeit Gott gegenüber in die Sklaverei des Teufels führt. Dazu können wir mehr in der Bibel erfahren. Und je mehr ich die Bibel lese, desto mehr werde ich verstehen, was Gottes Wille mit uns Menschen ist. Die falsch verstandene Freiheit ist Selbstliebe und führt in die Einsamkeit. Sie ist aber auch lebensfeindlich. Wer heute nach einer neuen Moral und Freiheit getrennt von Gott schreit, hebt die Ordnung Gottes auf. Das führt zur Auflösung der Gesellschaft. Das, was wir heute erleben, ist geistige Verwirrung und Verblendung des Verstandes. Nur die Bibel gibt uns die richtige Antwort, weil es Gottes Wort ist. Dadurch zeigt uns Gott den Weg zu echter Freiheit in Christus. Und dazu müssen wir bereit sein, zu Gott umzukehren. Den Willen Gottes, den hat er in seinem Sohn Jesus Christus offenbart. Wer ihm nachfolgt, findet zu wahrer Freiheit. Da wird unsere sündige Vergangenheit geordnet. In der Gegenwart werde ich von ihm geführt und die Zukunft ist mir sicher. Mehr und mehr begreifen wir, wie herrlich es ist, mit ihm zu leben. Denn wirklich frei ist nicht der, der tut, was er als Mensch will, sondern frei ist der, der tut, was sein Herr will. Bei unserem Gott gibt es keine Fehlplanungen oder etwas, bei dem sich Gott korrigieren müsste. Deshalb, lieber Hörer, wende dich jetzt zu ihm und übergib ihm dein Leben und bekenne deine Schuld im Gebet dem Herrn Jesus. Wir beten. Herr Jesus, habe herzlichen Dank, dass in dir die Freiheit ist, die wir brauchen, um gerettet zu werden. Während Menschen ihre Freiheit im Egoismus und in der Sucht ausleben, dürfen Gottes Kinder die wahre Freiheit in Christus finden. Öffne meinen lieben Hörern das Verständnis dafür. Schenke jetzt klare Bekehrungen und Hinwendungen zu dir. Amen.

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1: Im Studio Gisa Weber. Bunt, laut und mit guter Laune im Gepäck. Gut 300.000 Menschen sind in Hamburg bei der großen CSD-Demo durch die Stadt gezogen. Das waren so viele wie noch nie. Einzelheiten von Tom Husse.
2: Viele Menschen wollten nach dem Anschlag auf den Berliner CSD vor einer Woche zeigen, dass sie nicht klein zu kriegen sind und ein klares Zeichen für Vielfalt und Toleranz setzen. Die Polizei und der Veranstalter sprachen von einer guten Stimmung und einem friedlichen CSD. Im Vorfeld hatte die Polizei ihre Sicherheitsmaßnahmen nochmal nach oben geschraubt und doppelt so viele Beamte eingesetzt wie im Vorjahr.
1: Welche Konsequenzen muss Europa aus dem Ansturm von Migranten auf die spanische Exklave Ceuta ziehen? Darum geht es am Dienstag bei einer Sondersitzung der EU-Innenminister. Die meisten EU-Länder und auch Spanien selbst hatten so eine Sitzung gefordert. Spanien steht wegen seines Umgangs mit dem Massenandrang in Ceuta in der Kritik. Regierungschef Sanchez wiederum sagt, die Reaktion einiger Länder sei egoistisch und rechtswidrig. Wer mithilfe von künstlicher Intelligenz Bilder, Texte oder Audios veröffentlicht, muss das ab heute auch kennzeichnen. Zumindest in der Regel. Laut einer neuen EU-Verordnung müssen KI-Inhalte auf den ersten Blick erkennbar sein. Eileen Schallhorn.
3: Mit der neuen Regel will die EU dafür sorgen, dass man auf jeden Fall merkt, wenn man es mit einer KI zu tun hat. Das betrifft zum Beispiel Chatbots im Kundenservice oder Influencer, die bei ihren makellosen Bildern kräftig mit KI nachhelfen. Die EU nimmt da alle in die Verantwortung, die mit KI-generierten Inhalten Geld verdienen. Ausnahmen gibt es für Privatpersonen und Künstler. Ein satirisches Deepfake von knutschenden Politikern zum Beispiel braucht kein Wasserzeichen im Bild, wohl aber einen Hinweis im Text darunter.
1: Bei einem Anschlag auf ein Restaurant in Moskau sind mindestens 3 Menschen getötet worden. Gut 20 weitere wurden verletzt. Unter den Toten sei örtlichen Medien zufolge auch eine Frau, die den Sprengsatz dabei hatte. Sie wollte nach ersten Erkenntnissen in das Restaurant, wurde aber von einem Wachmann aufgehalten. Beide kamen ums Leben. Das dritte Todesopfer soll ein Restaurantgast gewesen sein. Die Hintergründe sind noch völlig unklar. Der aus der Mafia-Kultserie The Sopranos bekannte US-Schauspieler Vincent Pastore ist tot. Das hat sein Agent mitgeteilt. Pastore wurde 80 Jahre alt. Woran er verstarb, blieb offen.
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4: Mit KI-Support. Sonnig ist es heute, dazu nur ein paar Wolken am Himmel. In Richtung Nachmittag bleibt es meist trocken. Nur an den Alpen kann sich vereinzelt ein Gewitter bilden, teils mit Starkregen. Dazu werden es im Norden 21 bis 26 Grad, sonst 25 bis 33 Grad. Morgen erst viel Sonne, später mehr Wolken und in der Südwesthälfte ab und zu Gewitter, maximal 37 Grad.

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1: Lieber Hörer, Gott hat keine Engel auf diese Erde gesandt, die er beauftragt hat, seine Zeugen zu sein, sondern dazu benutzt er seine Kinder. Ihnen hat er den Auftrag gegeben, seine Botschaft allen Menschen zu verkündigen. Deshalb sollen wir den Glauben verkündigen. Unser Thema: Auf Erden Boten des Himmels sein. Bereits die Propheten hatten den Auftrag von Gott, seine Botschaft den Menschen zu sagen. Im Alten Testament sollten eigentlich die Priester die Menschen mit Gott in Verbindung bringen. Sie waren es, die den Dienst der Versöhnung taten. Sie opferten die verschiedenen Opfer und hatten den Auftrag, Gottes Wort zu erklären. Sie mussten die Gebote genau kennen und über rein und unrein unterscheiden. Durchs Opfer nahten sie Gott und konnten für die Menschen einen vermittelnden Dienst tun. Sie konnten aber keine Sünden vergeben, aber durch das Opfer den Menschen helfen, mit Gott ins Reine zu kommen, um dadurch Vergebung zu erlangen. Die Propheten waren in dem Sinne keine Priester, sondern gaben die von Gott empfangenen Botschaften an die Menschen weiter. Damit waren sie auch Boten Gottes für die Menschen. In Hebräer 1, Vers 1 lesen wir: Nachdem Gott vielfältig und auf vielerlei Weise ehemals zu den Vätern geredet hat in den Propheten, hat er am Ende der Tage zu uns geredet im Sohn. Auf den zweiten Teil dieses Verses kommen wir noch einmal. Doch wird hier klar bestätigt, dass die Propheten Sprachrohr und Boten Gottes waren. Leider müssen wir hören, dass die Menschen auch auf die Propheten nicht gehört haben. In Matthäus 23, Vers 34 sagt der Herr Jesus: Deswegen siehe, ich sende zu euch Propheten und Weise und Schriftgelehrte, und einige von ihnen werdet ihr töten, kreuzigen, und einige von ihnen werdet ihr in euren Synagogen geißeln und werdet ihr verfolgen von Stadt zu Stadt. Diese Worte haben sich leider erfüllt. Als der Herr Jesus diese Worte sprach, sind ihm sicher viele Beispiele präsent gewesen. Vielleicht dachte er dabei an Jeremia oder an Johannes den Täufer und andere. Das waren Boten Gottes in der Vergangenheit. Ehe der Herr Jesus dann den Himmel auffuhr, rief er auf dem Ölberg seine Jünger zusammen. Dort gab er ihnen den bestimmten Auftrag, seine Zeugen zu sein. Einmal waren sie Augen- und Ohrenzeugen, aber auch Boten des Evangeliums. So konnte Johannes in seinem ersten Brief, Kapitel 1, Vers 1 schreiben: Was von Anfang war, was wir gehört, was wir mit unseren Augen gesehen, was wir angeschaut und unsere Hände betastet haben vom Wort des Lebens. Das durften die Jünger glauben und bezeugen. Die Boten Gottes waren immer Augenzeugen und Ohrenzeugen seiner herrlichen Größe. Ohne das persönliche Erleben mit dem Herrn war es unmöglich, davon zu zeugen. So gab der Herr Jesus auch damals in Apostelgeschichte 1 den Jüngern den Auftrag: Und ihr werdet meine Zeugen sein, sowohl in Jerusalem als auch in ganz Judäa und Samaria und bis ans Ende der Erde. Das haben die Jünger verstanden, und diesen Auftrag als Boten Jesu Christi haben sie auch ausgeführt. Den genauen Verlauf können wir in der Apostelgeschichte verfolgen. Bereits in Matthäus 28 lesen wir davon, wie der Herr Jesus seine Jünger beauftragte, die ganze Welt mit dem Evangelium zu erreichen. Nun gibt es manchmal Christen, die behaupten, dass das, was in den Evangelien steht, nur die Jünger des Herrn Jesus betreffen würde. Es gibt in der Bibel einen Auslegungsgrundsatz, der lautet: Nicht jedes Wort der Bibel spricht über uns, aber jedes Wort der Bibel spricht zu uns. Wenn im Alten Testament viele Worte an das Volk Israel gerichtet wurden, dann ist es zunächst den Israeliten gesagt worden. Aber wer behauptet, dass uns diese Worte heute nichts mehr zu sagen hätten, verdreht die Heilige Schrift. Denn wir lesen im Neuen Testament in Römer 15, Vers 4: Denn alles, was zuvor geschrieben ist, ist zu unserer Belehrung geschrieben. Das betrifft die Worte aus dem Alten und dem Neuen Testament. Die Belehrungen betreffen nicht nur die Gläubigen aus den Juden, sondern auch die aus den Heiden. Dass auch wir berufen sind, Boten Jesu Christi zu sein, unterstreicht auch noch einmal der Apostel Paulus, wenn er im 2. Korintherbrief Kapitel 5, Vers 20 sagt: So sind wir nun Gesandte an Christi Statt. Wir bitten für Christus, lasst euch versöhnen mit Gott. Damit unterstreicht der Apostel Paulus noch einmal die Wichtigkeit des Auftrages und zugleich macht er deutlich, dass es der Auftrag von jedem Kind Gottes ist, Boten der Versöhnung und Liebe Gottes zu sein. Das ist nicht nur einigen wenigen Evangelisten vorbehalten, sondern jeder wiedergeborene Gläubige darf Bote Jesu Christi sein. Dabei ist jeder Einzelne allein dem lebendigen Gott verpflichtet. Die Botschaft, die wir weitergeben, ist nicht unsere Idee oder unser Gedanke, sondern Gottes Wort. Für den Apostel Paulus war es das höchste Vorrecht, Botschafter Jesu Christi zu sein. Er konnte den Römern schreiben, dass er sich nicht schämte, Juden und Heiden die Botschaft von Gottes Liebe zu sagen. Für ihn war es sogar eine Schuld, die er seinem Herrn gegenüber hatte, dass er das Evangelium weitersagte. Er wusste sich seinem Herrn gegenüber verpflichtet, der auch ihn selbst gesucht hatte. Das Erleben vor den Toren von Damaskus hatte sein Leben grundlegend verändert. Das Evangelium hatte die Kraft, sein Leben total umzukrempeln und ihn zum Boten des Friedens zu machen. Wir sagen die Botschaft nicht so weiter, als ob das unser Beruf wäre, sondern als Menschen, die selbst die Rettung erfahren haben. Denn gerettet sein gibt Rettersinn. So saß ein Rettungsschwimmer Tag für Tag an einem Fluss und schaute immer wieder auf eine bestimmte Stelle. Einmal wurde er gefragt, warum er immer an der gleichen Stelle am Ufer des Flusses sitzen würde. Seine Antwort: Schauen Sie, an dieser Stelle des Flusses gibt es einen gefährlichen Strudel. Da habe ich in jungen Jahren fast mein Leben eingebüßt. Wenn mir nicht ein erfahrener Rettungsschwimmer zu Hilfe gekommen wäre, würde ich nicht mehr leben. Nun habe ich mich als Rettungsschwimmer ausbilden lassen, um einmal die Badenden zu warnen und wenn doch einer in den Strudel gerissen wird, diesen zu retten. Genau das wusste und lebte Paulus. Und das ist unser Dienst und Auftrag. Vielleicht ist es ein kleines Traktat oder eine weitergegebene Einladung, die Menschen anspricht. Und wenn wir gefragt werden, warum wir eigentlich die Menschen mahnen und warnen, dann dürfen wir freimütig unseren Glauben bekennen. Wir dürfen unseren Mitmenschen sagen, dass wir nicht besser sind als sie, aber dass Gott uns durch seine Gnade vergeben hat. Wir dürfen aber auch nicht verschweigen, dass es ein ewig zu spät gibt und dass die Menschen, die Gottes Angebot ablehnen, ins Verderben gehen. Es gibt heute Bewegungen, die sagen, wir müssen den Menschen immer nur die Liebe Gottes vorstellen, denn das Evangelium ist die frohe Botschaft. Das stimmt nur zum Teil, denn kein anderer als der Herr Jesus selbst hat es sehr drastisch gesagt, indem er die Folgen anmahnte, die Folgen der Ablehnung. Die Liebe Gottes ist die eine Seite, denn sie ließ den Herrn Jesus für uns auf diese Erde kommen. Aber wer sich nicht zu ihm wendet, für den gibt es nur Gericht und Verderben. Wer es unterlässt, das zu betonen, wird an seinen Mitmenschen schuldig. Wir Menschen können nur Werkzeuge und Überbringer der Botschaft Gottes sein, aber bekehren oder gar die Wiedergeburt vollbringen, das können wir nicht. Umkehren muss jeder Mensch persönlich. Wir müssen wohl den Ernst der Ewigkeit vorstellen, doch nur der Heilige Geist kann den einzelnen Menschen überführen. Ist die Umkehr echt, wird Gott neues Leben schenken, das die Bibel Wiedergeburt nennt. Manchmal meinen wir, dass wir die Menschen bekehren müssen und vergessen dabei, dass nur unser Gott die Menschenherzen durch seinen Geist überführen kann. Da wird berichtet, dass einmal der bekannte amerikanische Erweckungsprediger Dwight Moody einen Spaziergang machte. Da kam ihm ein betrunkener Mann entgegen, der ein sehr unangenehmes Äußeres hatte. Als er Moody sah, schwang der auf ihn zu und sprach: »He, ich kenne Sie doch. Sie sind doch der Mann, der mich damals bekehrt hat.« Da hat Moody geantwortet: »Das sieht man, dass ich Sie bekehrt habe. Nur Gott kann einen Menschen verändern und nicht wir. Und doch können wir den anderen das neue Leben schmackhaft machen, indem wir durch unser Leben ihnen Christus vor Augen und Herzen stellen. Die Veränderung unseres Lebens darf ein Zeugnis sein. Bote, ja Gesandter Christi zu sein, ist keine Prestigesache, sondern der Dank für die Liebe unseres Heilandes. Wer sich von Gott geliebt weiß, kann nicht anders, als die Botschaft weiterzusagen. Er weiß um die hohe Berufung, aber auch um die Verantwortung, dass wir allen Menschen gegenüber die Verpflichtung haben, Gottes Evangelium zu verkündigen. Das zu tun ist keine Gesetzessache oder ein Fanatismus, sondern Dank für sein Sterben am Kreuz. Er ist gestorben für unsere Sünde. Wenn Paulus zurückblickte, musste er bekennen: Alles in meinem Leben ist nur Gnade. Er hatte Gottes Liebe und Erbarmen nicht verdient. Deshalb konnte er sein Leben auf den Altar legen, um allen Menschen ohne Unterschied diese Liebe Gottes zu bezeugen. Das war allerdings nicht nur die Aufgabe des Paulus allein, sondern auch deine und meine Aufgabe, lieber Hörer, der du gerettet bist. Wer diese Rettung noch nicht erfahren hat, dem muss man zurufen: Eile, rette deine Seele.

Liebe Zuhörer, das Christentum steht oder fällt mit der leibhaftigen Auferstehung Jesu Christi aus den Toten. Wenn er nicht mehr ist als eine Handvoll Staub und Knochen irgendwo in Israels Boden, dann kann sich der christliche Glaube gleich mit beerdigen lassen. Kein Wunder also, dass die Auferstehung immer schon von Kritikern und Skeptikern angegriffen wurde. 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Ich wünsche Ihnen Gottes reichen Segen und seine Bewahrung in allen Situationen Ihres Lebens.

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1: Im Studio Gisa Weber. Bunt, laut und mit guter Laune im Gepäck. Gut 300.000 Menschen sind in Hamburg bei der großen CSD-Demo durch die Stadt gezogen. Das waren so viele wie noch nie. Einzelheiten von Tom Husse.
2: Viele Menschen wollten nach dem Anschlag auf den Berliner CSD vor einer Woche zeigen, dass sie nicht klein zu kriegen sind und ein klares Zeichen für Vielfalt und Toleranz setzen. Die Polizei und der Veranstalter sprachen von einer guten Stimmung und einem friedlichen CSD. Im Vorfeld hatte die Polizei ihre Sicherheitsmaßnahmen nochmal nach oben geschraubt und doppelt so viele Beamte eingesetzt wie im Vorjahr.
1: Welche Konsequenzen muss Europa aus dem Ansturm von Migranten auf die spanische Exklave Ceuta ziehen? Darum geht es am Dienstag bei einer Sondersitzung der EU-Innenminister. Die meisten EU-Länder und auch Spanien selbst hatten so eine Sitzung gefordert. Spanien steht wegen seines Umgangs mit dem Massenandrang in Ceuta in der Kritik. Regierungschef Sanchez wiederum sagt, die Reaktion einiger Länder sei egoistisch und rechtswidrig. Wer mithilfe von künstlicher Intelligenz Bilder, Texte oder Audios veröffentlicht, muss das ab heute auch kennzeichnen. Zumindest in der Regel. Laut einer neuen EU-Verordnung müssen KI-Inhalte auf den ersten Blick erkennbar sein. Eileen Schallhorn.
3: Mit der neuen Regel will die EU dafür sorgen, dass man auf jeden Fall merkt, wenn man es mit einer KI zu tun hat. Das betrifft zum Beispiel Chatbots im Kundenservice oder Influencer, die bei ihren makellosen Bildern kräftig mit KI nachhelfen. Die EU nimmt da alle in die Verantwortung, die mit KI-generierten Inhalten Geld verdienen. Ausnahmen gibt es für Privatpersonen und Künstler. Ein satirisches Deepfake von knutschenden Politikern zum Beispiel braucht kein Wasserzeichen im Bild, wohl aber einen Hinweis im Text darunter.
1: Bei einem Anschlag auf ein Restaurant in Moskau sind mindestens 3 Menschen getötet worden. Gut 20 weitere wurden verletzt. Unter den Toten sei örtlichen Medien zufolge auch eine Frau, die den Sprengsatz dabei hatte. Sie wollte nach ersten Erkenntnissen in das Restaurant, wurde aber von einem Wachmann aufgehalten. Beide kamen ums Leben. Das dritte Todesopfer soll ein Restaurantgast gewesen sein. Die Hintergründe sind noch völlig unklar. Der aus der Mafia-Kultserie The Sopranos bekannte US-Schauspieler Vincent Pastore ist tot. Das hat sein Agent mitgeteilt. Pastore wurde 80 Jahre alt. Woran er verstarb, blieb offen.
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4: Mit KI-Support. Sonnig und trocken ist es gerade. Dazu gibt's nur ein paar Wolken und erst in Alpennähe kann am Nachmittag vereinzelt mal ein kräftiges Gewitter mit Starkregen dabei sein. Sonst bleibt's freundlich, die Höchstwerte liegen zwischen 21 und 34 Grad. Morgen dann wieder viel Sonne, später ziehen mehr Wolken auf und maximal werden's bis zu 37 Grad.

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1: Stellen Sie sich bitte einmal folgende Situation vor. Ihr Land befindet sich in einer großen Krise. Aus diesem Grund hat der Regierungschef seinen Minister rufen lassen. Eine Sondersitzung findet statt. Mit Spannung warten Sie auf die Worte Ihres politischen Führers. Aber was macht er? Er bildet nicht einen Krisenstab, um mit Ihnen über die Situation zu sprechen. Er telefoniert auch nicht mit seinen Verbündeten in Übersee. Nein, er erhebt sich von seinem Ministersessel, geht auf seine Knie und fängt an zu beten. Er schreit seine Not hinaus und bittet Gott um Hilfe, dass er ihm helfen möge und ihm einen Ausweg zeigen soll aus diesen Nöten. Weil diese Ministerrunde eine öffentliche Sitzung war, wird das, was sich im Regierungsgebäude zugetragen hat, auch abends im Fernsehen in den Nachrichten übertragen und ins ganze Land ausgestrahlt. So ähnlich war es damals bei Hiskia. Er war König über das Südreich von Israel, das man Juda nannte. Ich lese aus 2. Könige 18, Vers 13. Im 14. Jahr des Königs Hiskia zog herauf Sanherib, der König von Assyrien, gegen alle festen Städte Judas und nahm sie ein. Die mächtigen Könige von Assyrien waren bekannt. Vor Jahren waren sie in Israel eingefallen und hatten die Bewohner des Nordreiches weggeführt ohne Erbarmen. Sollte nun der Süden des Landes Israel an der Reihe sein? König Hiskia versuchte es mit Verhandlungen, indem er ihm eine große Menge von Silber und Gold gab. So bat er ihn, doch von ihm und seinem Land wegzusehen. Doch der König von Assyrien sandte seine Abgeordneten ins Land Juda, um ihnen noch mehr Angst einzujagen. Danach schickte er nochmals Boten zu Hiskia, die ihm unter anderem auch sagten, dass er sich nicht auf seinen Gott verlassen möge. Denn er selbst, König Sanherib, ist auf das Wort Gottes hin ausgezogen, um gegen ihn, Hiskia, zu kämpfen. Als der König Hiskia das hörte, zerriss er seine Kleider und legte einen Sack an und ging in das Haus des Herrn. Und er sandte den Hofmeister Eliakim und den Schreiber Schebna samt den Ältesten der Priester mit Säcken angetan zu dem Propheten Jesaja, dem Sohn des Amoz. Und sie sprachen zu ihm, so sagt Hiskia, das ist ein Tag der Not, der Strafe und der Schmach. Wie wenn Kinder eben geboren werden sollen, aber die Kraft fehlt, sie zu gebären. Vielleicht hört der Herr, dein Gott, alle Worte des Rabschake, den sein Herr, der König von Assyrien, gesandt hat, um Hohn zu sprechen dem lebendigen Gott, und straft die Worte, die der Herr, dein Gott, gehört hat. So erhebe dein Gebet für die übrig gebliebenen, die noch vorhanden sind. 2. Könige 19, Verse 1 bis 4. Als die Boten zu dem Propheten Jesaja kamen, sprach der zu ihnen. 2. Könige 19, 6 bis 7. So sagt zu eurem Herrn, so spricht der Herr, fürchte dich nicht vor den Worten, die du gehört hast, mit denen mich die Knechte des Königs von Assyrien gelästert haben. Siehe, ich will einen Geist über ihn bringen, dass er ein Gerücht hören und in sein Land zurückziehen wird, und will ihn durchs Schwert fällen in seinem Land. Doch das Problem war noch nicht gelöst. Sanherib, der König von Assyrien, ließ noch nicht von ihm ab. Er sandte seine Boten wiederum mit einem Brief zu Hiskia, in den er ihm weiter drohte und ihn daran erinnerte, was sie anderen Königen schon angetan hatten. Niemand hatte ihnen helfen können, auch nicht die Götter dieser Völker. Als König Hiskia diesen Brief in der Hand hatte und ihn las, wusste er keinen anderen Ausweg mehr. 2. Könige 19, Vers 14 bis 19. Er ging hinauf zum Haus des Herrn und breitete ihn, den Brief, aus vor dem Herrn und betete vor dem Herrn und sprach: Herr, Gott Israels, der du über den Cherubim thronst, du bist allein Gott über alle Königreiche auf Erden. Du hast Himmel und Erde gemacht. Herr, neige deine Ohren und höre. Tu deine Augen auf und siehe und höre die Worte Sanheribs, der hergesandt hat, um dem lebendigen Gott Hohn zu sprechen. Es ist wahr, Herr, die Könige von Assyrien haben die Völker mit dem Schwert umgebracht und ihre Länder verwüstet und haben ihre Götter ins Feuer geworfen, denn es waren nicht Götter, sondern Werk von Menschenhänden, Holz und Stein, darum haben sie sie vertilgt. Nun aber, Herr, unser Gott, errette uns aus seiner Hand, damit alle Königreiche auf Erden erkennen, dass du, Herr, allein Gott bist. Es dauerte nicht lange, da kam Gottes Antwort. Er selbst griff ein und sagte, 2. Könige 19, 34 bis 36, ich will diese Stadt, Jerusalem, beschirmen, dass ich sie errette um meinetwillen und um meines Knechtes David willen. Und in derselben Nacht fuhr aus der Engel des Herrn und schlug im Lager von Assyrien 185.000 Mann. Und als man sich früher Morgen aufmachte, siehe, da lag alles voller Leichen. So brach Sanherib, der König von Assyrien, auf und zog ab, kehrte um und blieb zu Ninive. Was tun, wenn die Wellen hochschlagen? Hiskia, der König von Juda, hat es versucht mit Verhandlungen und Geschenken. Er hat alles getan, was in seiner Macht stand. Er rief seine Minister zu Beratungen zusammen, doch dann war er mit seiner Weisheit am Ende und ging zu Gott. Vielleicht sind auch Sie gerade in solch einer oder in einer ähnlichen Situation. Da kam eine Nachricht, die einem den Boden unter den Füßen wegzog. Es war bisher alles so gut gelaufen, doch plötzlich das nun, ein Unfall, eine niederschmetternde Nachricht vom Arzt, plötzlich arbeitslos. Jemand aus der Familie oder Verwandtschaft wurde unverhofft abgerufen in die Ewigkeit. Tausend und noch mehr Gedanken schießen einen durch den Kopf. Man geht ans Telefon, ruft seinen besten Freund an oder die beste Freundin. Sie versuchen, einen zu verstehen. Sie ringen nach Worten, sie suchen nach Ratschlägen, die einen trösten. Aber nachdem man den Hörer aufgelegt hat, kommt alles wieder über einen. Die Wellen schlagen hoch und über dem Kopf zusammen, so dass man denkt, man versinkt. Man meint, das Räderwerk dieser Welt müsste doch einmal stehen bleiben, aber das tut es nicht. Viele Menschen nehmen gar keine Notiz von einem. Was tat König Hiskia, als ihm die Wellen über seinem Kopf zusammenschlugen? Er hat's zunächst mit menschlichen Mitteln und menschlicher Weisheit versucht, aber das half alles nichts. Die Probleme waren damit nicht aus der Welt geschafft. Dann nahm er den Brief, diesen Drohbrief, ging in den Tempel, legte ihn vor dem Herrn nieder und schüttete seine Not vor Gott aus. Da kam die Hilfe. Gott griff ein. Der Engel des Herrn schlug im Lager von Assyrien 185.000 Mann und jagte den König Sanherib nach Hause in sein Land. Liebe Hörerinnen, liebe Hörer, jeder Deutsche kennt die Telefonnummer der Feuerwehr und des Notrufs. Kennen Sie die himmlische Rettungszentrale? Kennen Sie die himmlische Telefonnummer? Sie lautet Psalm 50, Vers 15. Rufe mich an in der Not, so will ich dich erretten. Das tat König Hiskia und dasselbe dürfen auch Sie tun. Suchen Sie einen stillen Ort, an dem Sie ungestört sind, ein Zimmer, der Keller oder der Dachboden, oder gehen Sie hinaus in den Wald, dort können Sie zu Gott schreien. Im Gebet, im Gespräch mit Gott, sagen Sie ihm Ihre Not. Es brauchen keine schön formulierten Sätze zu sein, egal ob laut oder leise, es darf mit Tränen sein, reden Sie einfach so, wie es Ihnen ums Herz ist. Gott möchte Ihr Freund sein, Gott möchte Ihr Tröster sein. Darum dürfen Sie so zu ihm kommen, wie Sie sind und wie Sie sich fühlen. Wer mit aufrichtigem Herzen kommt, wird niemals weggeschickt oder verachtet. Gott lädt uns ein, rufe mich an in der Not. König Hiskia hat in seiner ausweglosen Situation erfahren, dass Gott erhört. Und ich und viele andere Menschen haben es auch erlebt. Er antwortet, er hilft, er errettet. Immer wieder hören wir in Zeugnissen in unserem Gottesdienst am Sonntag, wie Gott eingegriffen hat. Letzte Woche kam eine Frau beglückt auf mich zu. Hans, sagte sie, wir haben doch zusammen gebetet für meine Geschwulst am Kopf. Am nächsten Tag war noch nichts, aber am Tag darauf war es wesentlich besser und jetzt kann ich schon wieder recht gut arbeiten. Preis den Herrn, sagte ich. Ja, das Danken sollten wir dann nicht vergessen, denn es steht dort im Zusammenhang mit diesem Satz. Im Psalm 50, Vers 15. Rufe mich an in der Not, so will ich dich erretten und du sollst mich preisen. Der richtige Dank besteht darin, dass ich eine echte, dauerhafte Beziehung durch den Herrn Jesus Christus zu Gott aufnehme. Ich möchte noch beten. Lieber Vater im Himmel, du allmächtiger Gott, du weißt, wer sich gerade von meinen lieben Hörern in einer schwierigen Situation befindet. Gerade für ihn rufe ich dich jetzt an, dass du dich offenbaren möchtest und dass du hilfst, egal in welcher Not es ist. Dir, Herr, ist nichts unmöglich. Hilf, errette, heile, bringe zurecht und gib uns deinen Frieden. Amen.

Liebe Zuhörer, in der Bibel wird oft von Wundern geredet. 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Entspringt der Glaube an Wunder nicht dem unwissenschaftlichen Naturverständnis vergangener Zeiten? Ein liberaler Theologe sagte sogar, man kann nicht das elektrische Licht einschalten und gleichzeitig an Engel glauben. Die Frage über Wunder mündete bis in die Frage, gibt es überhaupt einen Gott? 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Ich wünsche Ihnen von Herzen den Frieden Gottes und seine Bewahrung in allen Situationen Ihres Lebens.

Fluch auf sich, um uns zu erlösen. Ja, er starb für mich, er befreite uns vom Bösen.

Schritt für Schritt. Gott geht mir voran, er geht mit mir mit. Oh, wie wunderbar ist sein Plan. Es ist dein Sieg über den Tod. Es ist deine Kraft.

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1: Im Studio Gisa Weber. Bunt, laut und mit guter Laune im Gepäck. Gut 300.000 Menschen sind in Hamburg bei der großen CSD-Demo durch die Stadt gezogen. Das waren so viele wie noch nie. Einzelheiten von Tom Husse.
2: Viele Menschen wollten nach dem Anschlag auf den Berliner CSD vor einer Woche zeigen, dass sie nicht klein zu kriegen sind und ein klares Zeichen für Vielfalt und Toleranz setzen. Die Polizei und der Veranstalter sprachen von einer guten Stimmung und einem friedlichen CSD. Im Vorfeld hatte die Polizei ihre Sicherheitsmaßnahmen nochmal nach oben geschraubt und doppelt so viele Beamte eingesetzt wie im Vorjahr.
1: Welche Konsequenzen muss Europa aus dem Ansturm von Migranten auf die spanische Exklave Ceuta ziehen? Darum geht es am Dienstag bei einer Sondersitzung der EU-Innenminister. Die meisten EU-Länder und auch Spanien selbst hatten so eine Sitzung gefordert. Spanien steht wegen seines Umgangs mit dem Massenandrang in Ceuta in der Kritik. Regierungschef Sanchez wiederum sagt, die Reaktion einiger Länder sei egoistisch und rechtswidrig. Wer mithilfe von künstlicher Intelligenz Bilder, Texte oder Audios veröffentlicht, muss das ab heute auch kennzeichnen. Zumindest in der Regel. Laut einer neuen EU-Verordnung müssen KI-Inhalte auf den ersten Blick erkennbar sein. Eileen Schallhorn.
3: Mit der neuen Regel will die EU dafür sorgen, dass man auf jeden Fall merkt, wenn man es mit einer KI zu tun hat. Das betrifft zum Beispiel Chatbots im Kundenservice oder Influencer, die bei ihren makellosen Bildern kräftig mit KI nachhelfen. Die EU nimmt da alle in die Verantwortung, die mit KI-generierten Inhalten Geld verdienen. Ausnahmen gibt es für Privatpersonen und Künstler. Ein satirisches Deepfake von knutschenden Politikern zum Beispiel braucht kein Wasserzeichen im Bild, wohl aber einen Hinweis im Text darunter.
1: Bei einem Anschlag auf ein Restaurant in Moskau sind mindestens 3 Menschen getötet worden. Gut 20 weitere wurden verletzt. Unter den Toten sei örtlichen Medien zufolge auch eine Frau, die den Sprengsatz dabei hatte. Sie wollte nach ersten Erkenntnissen in das Restaurant, wurde aber von einem Wachmann aufgehalten. Beide kamen ums Leben. Das dritte Todesopfer soll ein Restaurantgast gewesen sein. Die Hintergründe sind noch völlig unklar. Der aus der Mafia-Kultserie The Sopranos bekannte US-Schauspieler Vincent Pastore ist tot. Das hat sein Agent mitgeteilt. Pastore wurde 80 Jahre alt. Woran er verstarb, blieb offen.
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4: Mit KI-Support. Sonnig und trocken ist es gerade. Dazu gibt's nur ein paar Wolken und erst in Alpennähe kann am Nachmittag vereinzelt mal ein kräftiges Gewitter mit Starkregen dabei sein. Sonst bleibt's freundlich, die Höchstwerte liegen zwischen 21 und 34 Grad. Morgen dann wieder viel Sonne, später ziehen mehr Wolken auf und maximal werden's bis zu 37 Grad.

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1: Geben ist seliger als nehmen. Ein kleiner Pygmäe, der am äußeren Rand eines großen Waldes lebte, ging eines Morgens auf Jagd, weil seine Familie Fleisch brauchte. Er war noch nicht lange im Wald, da sah er plötzlich einen Elefanten vor sich, den größten, dem er jemals begegnet war. Obwohl er große Angst hatte, gelang es ihm wider Erwarten, das Riesentier mit vergifteten Pfeilen zu töten. Sogleich malte er sich aus, dass die Beute seine Familie für Monate versorgen würde. Doch dann fiel ihm ein, dass sein Jagdglück ihm überhaupt nichts nütze, da er viel zu schwach war, den Riesen auch nur zu bewegen, geschweige denn ihn nach Hause zu bringen. Zudem würden sich sehr schnell andere Tiere über seinen Elefanten hermachen, wenn er ihn noch lange im Wald liegen ließe. Kaum aber war er mit seinen Überlegungen so weit gekommen, als er auch schon losrannte. Er suchte seine Nachbarn und noch im Laufen rief er ihnen zu, was vorgefallen war. Sofort schlossen sich ihm Männer an und liefen aufgeregt vor Freude über die reiche Beute mit ihm auf den Wald zu. Plötzlich jedoch ging dem Jäger auf, was das bedeutete. So schrie er laut, als sie gerade mit Stricken das tote Tier binden wollten: »Lass das! Das ist mein Elefant!« Da sanken ihnen die Hände herab und er fing mit dem Einsatz seiner eigenen Kraft wieder allein an zu arbeiten. Ebenso schnell jedoch sah er die Vergeblichkeit seiner Anstrengung ein. Diesmal rief er: »Nein, es ist nicht mein Elefant, es ist unser Elefant!« Darauf nahmen sie alle gemeinsam die Arbeit wieder auf und es gelang ihnen tatsächlich, das schwere Tier bis vor das Dorf zu ziehen. Dort tat es dem Jäger noch einmal leid, den ganzen Stamm an der Beute beteiligen zu müssen. Aber schließlich kamen sie doch alle miteinander mit ihrem Elefanten im Dorf an und teilten die große Beute. Wie geht es mir? Bin ich auch wie der kleine Pygmäe, der nur an sich denkt? Seine Familie? Er hatte ja so eine große Familie. Er und seine Kinder hatten so großen Hunger. Er stand so früh auf. Er ging auf die Jagd. Er sah das Tier. Er hat den Elefanten erlegt mit seinem Bogen. Und es war doch sein Elefant. Sehe auch ich manchmal nur mich? Mein Problem, meine Krankheit, meine Arbeit, meine Not, meine Schule, meine Klassenarbeit, dass ich nicht schlafen kann, dass ich ja so einen Stress habe, dass es mir so schlecht geht, ich solche Schmerzen habe, ich so viel mitgemacht habe, ich so viel geleistet habe. Man muss sich selbst immer wieder mal den Spiegel vorhalten und sich fragen, auf was ist mein Leben ausgerichtet? Worum kreisen meine Gedanken? Was ist mir zurzeit das Wichtigste? Von wem oder was rede ich immer? Erzähle ich auch immer nur von mir oder habe ich den anderen auch zu Wort kommen lassen im Gespräch? Wie sieht es mit meinen Gebeten aus? Dreht sich da auch alles nur um mich, mein Ergehen, meine Not, meine Bitten? Bin ich nicht auch ein kleiner oder großer Egoist? Dieses Gebet ist immer wieder für jeden von uns angebracht aus Psalm 139, 23. Erforsche mich, Gott, und erkenne mein Herz. Prüfe mich und erkenne, wie ich es meine. Gutes zu tun und mit anderen zu teilen, vergesst nicht, denn solche Opfer gefallen Gott, heißt es in Hebräer 13, Vers 16. Gutes tun ist für jeden Menschen möglich. Wir können Gutes tun und wir können Schlechtes tun. Wir können auch gar nichts tun. Auf einem Gipfelkreuz in den Alpen steht, nichts Gutes tun ist böse genug. Wofür willst du dich entscheiden? Das griechische Wort für Gutes tun lautet koinonia und kann übersetzt werden mit Gemeinschaft haben, teilhaben an etwas teilen. Gott ist ein Gott, der Gutes tut, der teilt und gibt. In 1. Mose 2, Vers 7 lesen wir, Gott gab uns von seinem Geist. Er hauchte uns seinem Odem ein, so war der Mensch eine lebendige Seele. Gott teilt seine Schöpfung mit uns, die Berge, die Wälder, die Seen, die wunderschöne Natur. Das Gold und Silber teilt er mit uns. Er hat viele Geheimnisse in seine Schöpfung hineingelegt und wir dürfen forschen und entdecken. Gott gab uns eine Sprache und spricht mit uns. Wir dürfen mit ihm kommunizieren. Er lädt uns ein. Er wartet sogar darauf, dass wir mit ihm reden. Gott gab uns seinen Sohn, Jesus Christus. Sein Liebstes, sein Bestes, sein Alles. Er schenkte sich uns selbst. Am Leben Jesus sehen wir, dass Gott bereit ist zu geben. Der Herr Jesus teilte sein Leben mit uns Menschen. In Bethlehem legte er sich in den Stall. So ist Gott. Der Vater war im Sohn und redete und handelte durch ihn. Als Jesus von Dorf zu Dorf, von Stadt zu Stadt zog, sah er die Menschen am Teich Bethesda, den Kranken. Er teilte mit den Ausgestoßenen, der Prostituierten. Er wusste, was sie brauchen. Willst du gesund werden? Fragte er den Kranken. Dir sind deine Sünden vergeben, sagte er zu dem anderen. Zur Witwe sprach er, weine nicht, Frau. Für 5000 Menschen vermehrte er das Brot, als er sah, dass sie Hunger hatten. Bei der Hochzeit in Kana verwandelte er Wasser zu Wein. Er hatte Mitleid mit den Menschen. Er sah das Volk und es jammerte ihn. Er teilte sein Leben, sein Ergehen mit seinen Jüngern. Markus 3, Vers 14, er bestimmte 12, er nahm sie mit sich auf Schritt und Tritt. Sie sollten ständig bei ihm sein. Er ließ sie an den Wundern teilhaben. Gebt ihnen zu essen, sagte er. Und sie teilten das Brot aus. Er ließ sie an seinem Gebetsleben teilhaben. Lukas 11, Vers 1, eines Tages, als Jesus gebetet hatte, baten ihn seine Jünger, Herr, sage uns doch, wie wir richtig beten sollen. Er nahm sie mit auf den Berg der Verklärung, so durften sie seine Herrlichkeit sehen. Er nahm sie mit zur Auferweckung der Tochter des Jairus, sie konnten von ihm lernen. Er feierte Passa mit seinen Jüngern, das war seine Familie. Er nahm sie mit in den Garten Gethsemane, dort offenbarte er ihnen sein Herz, sein Innerstes. Markus 14, 33 und 34 lesen wir, und er nahm mit sich Petrus und Jakobus und Johannes und fing an zu zittern und zu zagen und sprach zu ihnen, meine Seele ist betrübt bis an den Tod, bleibt hier und wacht. Er ließ sie in sein Herz schauen, so demütig war er. Er nahm sie mit hinein in sein Ergehen. Und dann am Kreuz gab er sein Leben und sein Blut für uns. Das war der Gipfel von Gottes Liebe, dass er seinen Sohn für uns opferte. Wahre göttliche Liebe ist bereit zu geben, zu teilen. Solche Opfer gefallen Gott. In 10 Kapiteln des Hebräerbriefes möchte uns der Schreiber klar machen, was wir in Christus haben und wie wir beschenkt sind. In Kapitel 12 und 13 möchte er seine Leser nur noch an einiges erinnern. So auch Kapitel 13, Vers 16. Gutes zu tun und mit anderen zu teilen, vergesst nicht, denn solche Opfer gefallen Gott. Gott ist ein schenkender, gebender Gott und seine Kinder tragen eigentlich diesen Charakter in sich. Und heute möchte ich dich, lieber Hörer, daran erinnern, Gutes zu tun und mit anderen zu teilen, vergiss nicht. Wenn du Christ bist, dann weißt du um die gute Nachricht von Jesus Christus, die wir zuallererst mit anderen teilen sollten. Sie ist zusammengefasst in Johannes 3, Vers 16. Denn also hat Gott die Welt geliebt, dass er seinen eingeborenen Sohn gab, damit alle, die an ihn glauben, nicht verloren werden, sondern das ewige Leben haben. Bitte teile diese gute Botschaft mit anderen Menschen. Wenn du noch einige Euros hast, dann gehörst du zu einem kleinen Teil der Menschen auf dieser Welt, die nicht unter der Armutsgrenze leben. Bitte teile es mit anderen Menschen, die deine Hilfe brauchen. Gott hat dir täglich 24 Stunden Zeit gegeben. Bitte denke an Menschen, die auf deine Zuwendung warten. Gott gab dir eine Sprache. Manche sprechen 2, 3 oder mehr Sprachen. Nutze deinen Mund, Gutes, Positives, Ermutigendes weiterzugeben, persönlich, durch E-Mail, Handys oder SMS. Die ersten Christen in Apostelgeschichte 2 haben es praktiziert. Die Gläubigen lebten wie in einer großen Familie. Was sie besaßen, gehörte ihnen gemeinsam. Wer ein Grundstück oder anderen Besitz hatte, verkaufte ihn und half mit dem Geld denen, die in Not waren. Täglich kamen sie im Tempel zusammen und hatten Gemeinschaft. In großer Freude und mit aufrichtigem Herzen trafen sie sich zu gemeinsamen Mahlzeiten. Wenn wir teilen, tun wir den Willen Gottes, und solche Opfer gefallen Gott. Gottes Wohlgefallen ruht auf dir, Zufriedenheit wird uns erfüllen. Wir helfen den anderen und werden dadurch selbst gesegnet. Wir hängen unser Herz nicht an Irdisches, sondern drücken unseren Dank Gott gegenüber aus. Der Volksmund sagt schon, geteiltes Leid ist halbes Leid, geteilte Freude aber ist doppelte Freude. Paulus sagt, Apostelgeschichte 20, 35, ich habe euch in allem gezeigt, dass man so arbeiten und sich der Schwachen annehmen muss im Gedenken an das Wort des Herrn Jesus, der selbst gesagt hat, geben ist seliger als nehmen. Gutes zu tun und mit anderen zu teilen, vergesst nicht, denn solche Opfer gefallen Gott. Liebe Hörerin, liebe Hörer, überlege, was du mit wem heute teilen solltest. Lieber Vater im Himmel, du bist ein Gott, der gerne gibt. Du hast uns in deiner Liebe so reichlich beschenkt. Hilf, dass unsere Herzen verändert werden und auch wir bereit sind zu geben. Hilf, dass wir zuallererst dein Evangelium weitergeben, damit Menschen gerettet werden. Amen.

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1: Wenn Sie möchten, dürfen Sie jetzt mitbeten. Vater unser im Himmel, geheiligt werde dein Name. Dein Reich komme, dein Wille geschehe, wie im Himmel, so auf Erden. Unser tägliches Brot gib uns heute und vergib uns unsere Schuld, wie auch wir vergeben unseren Schuldigern. Und führe uns nicht in Versuchung, sondern erlöse uns von dem Bösen. Denn dein ist das Reich und die Kraft und die Herrlichkeit in Ewigkeit. Amen.

Lasset uns beten. Vater unser im Himmel, geheiligt werde dein Name, dein Reich komme, dein Wille geschehe, wie im Himmel, so auf Erden. Unser tägliches Brot gib uns heute und vergib uns unsere Schuld, wie auch wir vergeben unseren Schuldigern. Und führe uns nicht in Versuchung, sondern erlöse uns von dem Bösen. Denn dein ist das Reich und die Kraft und die Herrlichkeit in Ewigkeit. Amen.

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Auf dem See brach plötzlich ein gewaltiger Sturm los. Die Jünger riefen voller Angst: Herr, hilf uns, wir gehen unter. Jesus antwortete: Warum habt ihr Angst? Dann bedrohte er den Wind und die Wellen. Sofort legte sich der Sturm und es wurde ganz

0: Hallo Brummis, hallo Freunde. Mein Name ist Tom Astor und ich grüße alle, die jetzt für uns auf der manchmal so endlosen Straße hängen, damit das, was wir alle zum Leben brauchen, pünktlich ans Ziel gelangt. Vielleicht ist vielen Mitbürgern, die durch euch mal ein bisschen später an ihr Ziel kommen, gar nicht bewusst, dass ihr ja nicht zum Spaß fahrt, sondern für uns. Ich bin stolz, dass ich eine Menge Freunde unter den Fernfahrern habe. Und freue mich immer, wenn ich sie auf den Truck- und Country-Festivals treffe. Ich werde mich also auch in Zukunft bemühen, gute Songs für euch zu schreiben. Viele von euch lieben diese Musik und auch das haben wir gemeinsam. Jetzt habe ich etwas Besonderes für euch, ein Truckergebet. Und das spricht jetzt euer Kollege Uli Totzki aus Hamm, genannt Brummi Deutschland.
1: Lieber Gott, schütze uns Brummifahrer und unsere Brummis auf unseren langen Fahrten bei Tag und Nacht. Besonders brauchen wir deine Hilfe, wenn wir durch Straßen mit spielenden Kindern fahren. Hilf uns immer, unsere Fracht sicher und gut ans Ziel zu bringen und lass unsere Entscheidungen zu jeder Stunde, Minute und Sekunde gut sein. Führe unsere Hände am Steuer in guten und in schlechten Zeiten, damit wir immer heil nach Hause kommen, wo unsere Frauen und Kinder auf uns warten. Hilf uns gegen die Müdigkeit mit deiner Kraft, denn dunkel und tief ist die Nacht. Gib uns bei jedem Kilometer Verständnis für das harte, aber herrliche Leben. Lieber Gott, schütze alle unsere Partner im Verkehr und lass uns immer fair miteinander umgehen. Amen.

0: Wenn Sie möchten, dürfen Sie jetzt mitbeten. Vater unser im Himmel, geheiligt werde dein Name, dein Reich komme, dein Wille geschehe wie im Himmel, so auf Erden. Unser tägliches Brot gib uns heute und vergib uns unsere Schuld, wie auch wir vergeben unseren Schuldigern. Und führe uns nicht in Versuchung, sondern erlöse uns von dem Bösen. Denn dein ist das Reich und die Kraft und die Herrlichkeit in Ewigkeit. Amen.
1: 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Nun spricht zu Ihnen Siegfried Lefering.
2: Vor einiger Zeit haben wir als Kirchengemeinde einen für uns wichtigen Schritt getan. Es war schon lange unser Traum, ein Ladenlokal an der großen Allee in unserer Stadt zu einem Begegnungsraum zu machen. Zunächst war an ein Café gedacht, in dem sich vor allem manche Frauen aus unserer Gemeinde engagieren wollten. Auf den ersten Blick sieht es auch nach einem Café aus, doch wir nennen es jetzt der Raum. Der Raum für Begegnung, Service und Kultur. Damit greifen wir auf, was wir schon seit Jahren machen. Erstens Begegnung. Wir sammeln Kinder aus schwierigen Verhältnissen, schaffen Begegnungsmöglichkeiten für Studenten und helfen Flüchtlingen aus einem Camp. Zweitens Service. Wir dienen Menschen, indem wir Beratung anbieten, Hilfsangebote vermitteln und Paare und Eltern durch Seminare fördern. Und drittens Kultur. Wir möchten Schönheit in unsere Stadt bringen durch Musik und Kunst und nicht zuletzt dadurch, dass Erwachsene und Kinder ihre Gaben entdecken und einsetzen. Warum erzähle ich Ihnen das? Es geht uns nicht nur darum, etwas Nettes zu machen und etwas Nützliches anzubieten. Wir sind vielmehr davon überzeugt, dass jeder Mensch nach dem Ebenbild Gottes geschaffen ist und damit eine unzweifelhafte Würde in sich trägt. Uns ist aber auch bewusst, dass vieles von diesem Bild zerstört ist. Und es bedarf einer völligen Erneuerung, um dieses Bild wiederherzustellen. So laden wir nicht nur ein, diesen neuen Raum zu betreten, ihn zu nutzen und sich dort zu begegnen. Dahinter steht die viel weiterreichende Einladung Gottes, in seinen Raum einzutreten. Jesus liebte es, dies in Geschichten zu verdeutlichen. So erzählt Jesus: Ein Mann bereitete ein großes Festessen vor, zu dem er viele Gäste einlud. Als es dann soweit war, schickte er seinen Diener und ließ den Gästen sagen: Kommt, alles ist bereit. Doch jetzt brachte einer nach dem anderen eine Entschuldigung vor. Der erste sagte: Ich habe einen Acker gekauft und muss unbedingt hingehen und ihn besichtigen. Bitte entschuldige mich. Ein anderer sagte: Ich habe 5 Ochsengespanne gekauft und gehe sie mir jetzt genauer ansehen. Bitte entschuldige mich. Und ein dritter sagte: Ich habe gerade geheiratet, darum kann ich nicht kommen. Der Diener kam zu seinem Herrn zurück und berichtete ihm das alles. Da wurde der Herr zornig und befahl ihm: Geh schnell auf die Straßen und Gassen der Stadt und hol die Armen, die Behinderten, die Blinden und die Gelähmten herein. Bald darauf meldete der Diener: Herr, was du befohlen hast, ist ausgeführt. Aber es ist noch mehr Platz vorhanden. Da befahl ihm der Herr: Geh auf die Feldwege und an die Zäune und dränge alle, die du dort findest, zu kommen, damit mein Haus voll wird. Denn eines sage ich euch: Von jenen Leuten, die ursprünglich eingeladen waren, wird keiner etwas von meinem Festessen bekommen. Was für eine ernste und zugleich ermutigende Geschichte. Eine ernste Geschichte, weil sie zeigt, dass eine einmalige Chance vertan ist, wenn man die Einladung ausschlägt. Sie müssen sich einmal vorstellen, da ist ein Platz für Sie reserviert, alles ist schön hergerichtet. Sie sind geschätzt und willkommen. Doch Sie lehnen ab mit dem Hinweis auf wichtigere Dinge. Doch mit diesem Bild will Jesus auf Gottes Einladung zu seinem Fest hinweisen. Und dann stellt sich die Frage, was kann überhaupt wichtiger sein als die Einladung Gottes, die Einladung, in sein Haus zu kommen und bei seinem Fest dabei zu sein? Hier stehen wir tatsächlich vor einer schwerwiegenden Entscheidung. Sie entscheidet nicht so sehr über unser jetziges Wohlergehen. Sie entscheidet vor allem über unser Heil und somit über unsere Ewigkeit. Doch nun die ermutigende Seite dieser Geschichte. Das Fest fällt nicht aus. Es sollen die kommen, an die man in der Regel bei besonders festlichen Anlässen nicht dachte. Jeder ist eingeladen. Jeder mit einem Defizit, mit einem Handicap, mit einem Mangel. Es sind Leute, die zum Fest nichts beitragen können und auch nichts mitbringen werden. Außer sich selbst. Wenn Sie mich fragen, das ist das Faszinierende an der Botschaft von Jesus Christus. Er wendet sich ohne Unterschied den Menschen zu. Er spricht sie an, wie sie es brauchen. Aber immer mit dem Ziel, sie in die Nähe Gottes zu bringen. Was wir nicht bringen können, das bringt er. Wenn wir unsere Schuld nur bringen können, so bietet er die Vergebung an. Fehlt es uns an Gerechtigkeit, dann will er selbst sogar unsere Gerechtigkeit sein. Wir haben ständig den Eindruck, als fülle Jesus den Mangel aus, den wir haben. Und es ist tatsächlich so. Paulus beschreibt es einmal so. Er, der reich war, wurde arm, damit ihr durch seine Armut reich werdet. Jesus wurde Mensch wie wir. Er diente den Menschen und am Ende gab er sich selbst hin. Er starb am Kreuz. Mehr konnte er nicht geben. Aber genau das ermöglicht uns, Zugang zu Gott zu finden, Zugang zu seinem großen Fest. Der Liedermacher Manfred Siebald hat es in seine Worte gekleidet. Leben im Schatten, sterben auf Raten, haben wir was davon? Hass und Empörung, Leid und Entbehrung, ist das die Endstation? Während die Fragen noch an uns nagen, kommt einer her und ruft, lasst doch das klagen, lasst es euch sagen, Freude liegt in der Luft. Gott lädt uns ein zu seinem Fest, lasst uns gehen. Und es allen sagen, die wir auf dem Wege sehen. Gott lädt uns ein, das haltet fest, wenn wir gehen. Worauf noch warten, warum nicht starten, lasst alles andere stehen. Alles andere stehen lassen und die Einladung annehmen, das ist angemessen bei Gott. Wer dieser Einladung gefolgt ist, kann sich dann mit neuer Prioritätensetzung den alltäglichen Dingen wieder zuwenden. Aber er weiß, wo er letztlich zu Hause ist. Jesus erzählt, dass mit der weitreichenden Einladung der Festsaal immer noch nicht ausgefüllt ist. Aber es ist noch mehr Platz vorhanden, es ist noch Raum da. Es ist, als wollte Jesus sagen, denk nicht, dass dieser Raum irgendwann wegen Überfüllung geschlossen wird. Es ist noch Raum da, eben auch Raum für dich. Wenn Jesus uns nicht ausschließt, dann sollten wir es auch nicht tun. Wir sollten es auch gedanklich nicht tun, etwa mit solchen wie diesen. Ob ich es wohl wert bin? Ob man mich wohl mag? Ich habe mein Leben verbockt, ich habe keine Chance. Ich bin zu schlecht. Außerdem, ich bin nicht religiös. All das sind keine Ausschlusskriterien für Jesus. Er denkt anders als wir. Er will in seiner leidenschaftlichen Liebe, dass wir bei ihm sind, bei seinem Vater im Himmel und das für immer. Es gibt eigentlich nur ein Ausschlusskriterium und das haben wir am Anfang gesehen. Wenn Menschen sich selbst ausschließen aus diesem Raum, in dem sie die Einladung ausschlagen und nicht kommen. Für alle anderen gilt, was Jesus deutlich gesagt hat. Wer zu mir kommt, den werde ich nicht hinausweisen. Und deshalb ist klar, Sie sind willkommen. Willkommen in dem Raum, in dem es Jesus zu sagen hat. Und wenn ich mir das vorstelle, kann ich nicht anders, als an ein Wort aus einem Davidspsalm zu denken. Du stellst meine Füße auf weiten Raum. Bei dem Festmahl zu sein und somit im Festsaal zu sein, das bedeutet ja nicht eingeengt zu sein in einen Raum. Es ist ja ein Raum des Feierns und damit vielmehr ein Raum der Freiheit. Als David diesen Psalm schrieb, hatte er die Erfahrung gemacht, dass Feinde ihn bedrängten. Doch bei Gott wusste er, dass er ihn in die Freiheit führte. Deshalb, du stellst meine Füße auf weiten Raum. Als ich vor Jahren an einem Seelsorgekurs teilnahm, wurde ich zu Beginn des Kurses gebeten, ein Bild von dem zu malen, wie ich mich gerade sah und empfand. Ich weiß nicht mehr, was ich gemalt habe. Aber ich weiß, was ich zum Ende des Kurses gemalt habe. Ich sah mich aus einem Fenster springen. Nun ja, nicht ein gefährlicher Sprung, es war fast ebenerdig. Aber ein Sprung aus dem Fenster mit vorgestreckten Armen und zugleich vorgestreckten Beinen. Ich war im Begriff, auf eine bunte Wiese zu springen. Eine Wiese, die aus lauter farbigen Buchstaben und Zahlen bestand. Mit Buchstaben und Zahlen lässt sich so ziemlich alles beschreiben. Ich wollte damit schlicht ausdrücken, dass das Leben in einer Fülle vor mir liegt, in das ich gerne hineinspringe. Der Raum vor mir hatte eine Weite, die mich beglückte. Es sah nach Freiheit aus. Nun, das ist es, was Jesus gibt. Freiheit. Wenn der Sohn euch frei macht, seid ihr wirklich frei. So spricht Jesus von sich selbst. Er macht wirklich frei. Frei für die Zukunft. Frei für ein Leben mit Gott in einem weiten Raum. Ein Raum, in dem ich mich entfalten kann. Ein Raum, in dem ich reifen kann. Ein Raum, in dem ich Erfüllung und Sinn finde. Ein Raum, in dem ich Gott und den Menschen dienen kann. Das macht das Leben reich. Und alles beginnt mit einem Entschluss. Ja, ich nehme die Einladung an. Ich komme. Ich weiß mich willkommen.

Liebe Zuhörer, wir kennen viele Leute, die scheinbar auch ohne Jesus ein ganz glückliches Leben führen. Also ist die Frage doch logisch, wozu brauchen wir Jesus? Und das stimmt wirklich. Wenn Glücklichsein der einzige Grund wäre, warum ein Mensch Jesus braucht und andere Leute auch ohne ihn glücklich sind, dann sollten wir so ehrlich sein und sagen, dass niemand Jesus braucht. Die Bibel zeigt uns aber noch viele andere Gründe, wozu wir ihn brauchen. 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Ich wünsche Ihnen von Herzen den Frieden Gottes und seine Bewahrung in allen Situationen Ihres Lebens.

0: Wenn Sie möchten, dürfen Sie jetzt mitbeten. Vater unser im Himmel, geheiligt werde dein Name, dein Reich komme, dein Wille geschehe, wie im Himmel, so auf Erden. Unser tägliches Brot gib uns heute und vergib uns unsere Schuld, wie auch wir vergeben unseren Schuldigern. Und führe uns nicht in Versuchung, sondern erlöse uns von dem Bösen. Denn dein ist das Reich und die Kraft und die Herrlichkeit in Ewigkeit. Amen.
1: 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Nun spricht zu Ihnen Rudi Joas. Im Leben geht nichts ohne Entscheidungen. In den Kinderjahren nehmen uns die Eltern die zu treffenden Entscheidungen ab. Sind wir volljährig, dürfen und müssen wir eigene Entscheidungen treffen. Die Eltern können und dürfen uns dann Ratgeber sein. Doch dies wollen die meisten jungen Leute gar nicht mehr. Schon frühzeitig wird den Kindern eingeimpft, nicht auf die verkalkten Eltern zu hören. Ein ganz neues Vokabular wurde erfunden wie Selbstfindung, Selbstbehauptung, Selbstdarstellung, Selbstverwirklichung und so weiter. Leider wurde dabei der Gedanke der Selbsterkenntnis völlig verdrängt, denn das hätte vielleicht zur Besserung führen können. Für viele haben die Eltern die Aufgabe verloren, Ratgeber zu sein. Was sie häufig noch sein dürfen, ist, sich als Zahlmeister zu betätigen. Doch bei allen Entscheidungen, die getroffen werden müssen, ist eine von besonders lebensentscheidender Bedeutung. Es ist die Entscheidung für den Aufenthaltsort der eigenen Ewigkeit. Diese können Eltern nicht für ihre Kinder und Kinder nicht für ihre Eltern treffen. Die kann kein Mann für seine Frau und keine Frau für ihren Mann treffen. Es ist auch unmöglich, dass sich ein Freund für seinen Freund entscheiden kann. Wie oft habe ich mir als Evangelist gewünscht, wenn ich Hunderten von Menschen den Weg zum ewigen Leben vor Augen male, für sie alle die Entscheidung treffen zu können. Doch das ist einfach unmöglich. An dieser Stelle ist jeder persönlich gefordert. Selbst der Herr Jesus konnte in seinen Erdentagen nur in die Nachfolge rufen, ohne das Tun zu bewirken. Liebe Hörerinnen und Hörer, diese Kurzansprache habe ich überschrieben mit dem Titel »An Jesus Christus scheiden sich die Geister«. In der Apostelgeschichte Kapitel 13, die Verse 38 bis 41 und den Vers 48 heißt es: »So sollt ihr nun wissen, ihr Männer und Brüder, dass euch durch diesen Jesus Vergebung der Sünden verkündigt wird und von allem, wovon ihr durch das Gesetz Moses nicht gerechtfertigt werden konntet, wird durch diesen Jesus jeder gerechtfertigt, der glaubt. So habt nun Acht, dass nicht über euch kommt, was in den Propheten gesagt ist: Seht, ihr Verächter, und verwundert euch und werdet zunichte, denn ich tue ein Werk in euren Tagen, ein Werk, dem ihr nicht glauben würdet, wenn es euch jemand erzählte.« Und dann der Vers 48: »Als die Heiden das hörten, wurden sie froh und priesen das Wort des Herrn, und es wurden alle die gläubig, die zum ewigen Leben bestimmt waren.« Zu allen Zeiten war es so, dass sich an der Person des Sohnes Gottes die Geister schieden. Gerade beim Volk Israel, dessen Sohn er dem Fleisch nach war, wurde das ganz deutlich. Schon damals forderte der Herr Jesus immer wieder zur Entscheidung: »Wer mir nachfolgen will, verleugne sich selbst und nehme sein Kreuz auf und folge mir nach. Wenn jemand meinen Willen tun will, wird er erkennen, dass meine Rede von Gott ist. Wer nicht für mich ist, ist gegen mich. All das waren seine Aussagen, und diese Aussagen hatten Konsequenzen für die Zuhörer. So war es damals, und so ist es auch heute. Er, der Herr Jesus, ist Schöpfer und Herr. Er ist Gebieter und hat ein Anrecht auf seine Geschöpfe. Zwingen kann und wird er sie nicht. Das ist seiner Liebe zuwider, und als Schöpfer respektiert er die freie Persönlichkeit jedes Menschen. Aber weil er liebt, lädt er jeden in seine Nachfolge ein. Darum liegt auch die Zukunft in der Hand eines jeden Menschen. Die Entscheidung, die es zu treffen gilt, ist maßgebend für eine gerettete oder verlorene Ewigkeit. Das heißt, um sie zu verlieren, braucht man eigentlich gar nichts zu tun. Ihr Verlust ist sicher. Von einem Mann, der diese Entscheidung getroffen hat, hörten wir den eingangs gelesenen Text. Es war der einstige Pharisäer Saulus von Tarsus, der die Gemeinde Jesu verfolgt hatte, nun aber nach seiner Entscheidung für den Herrn ein treuer Zeuge Jesu geworden war. Auf dem Weg nach Damaskus war ihm der auferstandene Christus begegnet. Aus einem grellen Licht, durch das er einige Tage erblindete, hörte er die Stimme des Siegers über Hölle, Tod und Teufel. »Saul, Saul, warum verfolgst du mich?« Verfolgte er denn nicht die Menschen, die an den Herrn Jesus glaubten? Genau. Doch hier wird deutlich, was der Herr Jesus in seinen Erdentagen schon sagte: Was ihr einem dieser meiner Geringsten getan habt, das habt ihr mir getan. Bei diesem, für den späteren Apostel Paulus unvergesslichen Ereignis, erlebte er eine totale Umkehr und Erneuerung. Aus einem Verfolger wurde der größte Zeuge aller Zeiten, den Gott befähigte, 13 Briefe des Neuen Testaments zu schreiben. In ihnen finden wir die tiefsten Zusammenhänge und Ratschlüsse Gottes über seinen unausforschlichen Plan für die bluterkaufte Gemeinde in Zeit und Ewigkeit. Kaum hatte Saulus diese Radikalbekehrung erlebt, predigte er schon Juden und Heiden die frohe Botschaft von Jesus Christus, der denen Vergebung der Sünden schenkt, die von Herzen an ihn glauben. In Antiochien waren Paulus und Barnabas in die Synagoge gegangen und hatten versucht, die Juden von der Gottessohnschaft Jesu zu überzeugen. Einen Ausschnitt aus dieser Predigt hörten wir vorhin in dem Leitvers aus Apostelgeschichte 13. In der Auseinandersetzung mit den Juden musste Paulus ihnen sagen: Ihr baut aufs Gesetz. Das Gesetz ist auch gut, doch durch das Gesetz kann kein Mensch errettet werden. Es gibt keinen Menschen, der das Gesetz Mose, das ja Gottes Gesetz war, halten kann. Wer eine Anordnung des Gesetzes übertritt, ist des ganzen Gesetzes schuldig, schreibt Jakobus, der Halbbruder des Herrn Jesus. Aus dem verlesenen Text geht deutlich hervor, dass man sich für den Herrn Jesus entscheiden muss, weil er und sonst niemand der von Gott verordnete Retter und auch Richter ist. Entweder man glaubt an ihn, und zwar nicht nur mit dem Kopf, sondern vor allem mit dem Herzen, oder man glaubt nicht an ihn. Das wäre mit Verachtung gleichzusetzen, und dann trifft einen das Urteil, das ebenfalls in dem am Anfang gelesenen Bibeltext erwähnt wird. Dieses schon von Propheten vorhergesagte Wort möchte ich noch einmal wiederholen. Seht, ihr Verächter, und verwundert euch und werdet zunichte. Wie hatte der Herr sein Volk versammeln wollen, doch er muss das erschütternde Wort über sie aussprechen: Ihr habt nicht gewollt. Oder anders ausgedrückt: Ihr habt trotz meiner Erwählung zu meinem Eigentumsvolk und trotz all meiner Güte und Gnadenerweisungen an euch, ihr habt mich, die lebendige Quelle, abgelehnt. Es ist müßig, jetzt an die Folgen dieser Ablehnung zu erinnern. Gerade unsere nicht einmal 100 Jahre zurückliegende Geschichte gibt uns Anschauungsunterricht, wie es einem Volk ergeht, das Gott erwählte, aber diese hohe Berufung und Erwählung ablehnte und mit Füßen trat. Wir kennen allerdings auch die andere Seite des Handelns Gottes für diejenigen, die Gottes Wort ebenfalls ignorierten und verachteten, denn die Bibel sagt unmissverständlich: Wehe der Nation, die mein Volk antastet, sie tastet meinen Augapfel an. Lieber Hörer, hast du schon für den Herrn Jesus und sein Heil die Entscheidung getroffen? Vielleicht würdest du gern die Vergebung annehmen, die er dir erworben hat, aber du bist nicht bereit, ihn Herr deines Lebens sein zu lassen, sondern du willst eigene Wege gehen. Das aber geht nicht. Wer zum Herrn Jesus Ja sagt, wird sein Eigentum und empfängt alles, was er ihm erworben hat. Wer aber nur etwas von diesem Herrn will, ihn aber nicht in sein Herz aufnehmen möchte, dem nützen alle Gaben Gottes nichts. Er geht, trotz allem, was der Herr Jesus in seinem Sühneleiden getan hat, verloren. Entweder du glaubst von Herzen an den Sohn Gottes und wirst errettet, oder du glaubst nicht und wirst zum Verächter, der dann den Lohn seiner Taten empfangen wird, weil Gottes Zorn auf ihm bleibt. Welche Entscheidung wirst du heute treffen? Ich wünsche dir die richtige. Und die kann nur ein ganzes Ja zum Herrn Jesus Christus sein und das Glauben mit einem aufrichtigen Herzen. Herr Jesus, danke, dass auch heute noch jeder, der will, zu dir kommen kann. Und danke, dass du jedem, der kommt und dich um Vergebung bittet, auch vergibst und ewiges Leben schenkst. Amen.

Liebe Zuhörer, in der Bibel wird oft von Wundern geredet. Kann man diesen Berichten glauben? Entspringt der Glaube an Wunder nicht dem unwissenschaftlichen Naturverständnis vergangener Zeiten? Ein liberaler Theologe sagte sogar, man kann nicht das elektrische Licht einschalten und gleichzeitig an Engel glauben. Die Frage über Wunder mündete bis in die Frage, gibt es überhaupt einen Gott? 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Ich wünsche Ihnen von Herzen den Frieden Gottes und seine Bewahrung in allen Situationen Ihres Lebens.

Wenn Sie möchten, dürfen Sie jetzt mitbeten. Vater unser im Himmel, geheiligt werde dein Name, dein Reich komme, dein Wille geschehe, wie im Himmel, so auf Erden. Unser tägliches Brot gib uns heute und vergib uns unsere Schuld, wie auch wir vergeben unseren Schuldigern. Und führe uns nicht in Versuchung, sondern erlöse uns von dem Bösen. Denn dein ist das Reich und die Kraft und die Herrlichkeit in Ewigkeit. Amen. 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